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3: 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Und dieses unerträglich laute Schmatzen, wenn er seinen Apfel isst.
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4: Heidi Klum ist 52 geworden und hat verraten, wie sie sich so jung und fit hält. Unter anderem durch ein spezielles Frühstück.
5: Und bitte.
4: Spargel, Zwiebeln, Knoblauch, Brühwürfeln.
5: Das liebe ich.
4: Also als ich das gelesen habe, Leute, habe ich mir gedacht, da verzichte ich lieber auf ein paar Lebensjahre und eine tolle Optik.

0: 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Ich bin Dirk Justus. Kurz vor der Entscheidung, wer für Deutschland ins Olympiarennen gehen soll, zieht Berlin seine Bewerbung zurück. Das berichten mehrere Medien. Fabian Hoffmann hat die Infos.
1: Die Chancen für die Hauptstadt und ihre Partner hatten sich zuletzt verschlechtert. Wahlsiegerin Elif Eralp von der Linken sprach sich gegen Olympia aus und in einem Ranking der Konzepte landete Berlin auf dem letzten Platz. Im Rennen sind jetzt noch München und die Rhein-Ruhr-Region. Am Samstag entscheiden die Mitglieder des Deutschen Olympischen Sportbundes, wer für Deutschland auf internationaler Ebene für die Spiele 2036, 40 oder 44 antreten soll.
0: Schwarz-Rot will stärker gegen Sozialmissbrauch vorgehen. Unter anderem geht es dabei gegen professionelle Banden, die Schrottimmobilien an Menschen aus Osteuropa vermieten und ihnen große Teile der Sozialleistungen abknöpfen. Auch Schwarzarbeit soll härter bekämpft werden. Wieder ein Drohnenvorfall an einem deutschen Flughafen. Am Hauptstadt-Airport Berlin-Brandenburg war ein solches Objekt am Abend gesichtet worden. Laut Bundespolizei wurde daraufhin der Flugbetrieb kurzzeitig komplett eingestellt. Flugzeuge wurden deshalb umgeleitet. Der Ex-Hollywood-Produzent Harvey Weinstein muss wegen eines sexuellen Übergriffs für 15 Jahre ins Gefängnis. Ein New Yorker Gericht hat jetzt das Strafmaß verkündet. Geschworene hatten ihn bereits vor gut einem Jahr schuldig gesprochen. Im konkreten Fall ging es um den Missbrauch einer Produktionsassistentin 2006. Insgesamt hatten mehr als 80 Frauen Weinstein Übergriffe oder Vergewaltigung vorgeworfen. Sein Fall hatte damals die MeToo-Bewegung ins Rollen gebracht. Der ADAC ist dafür, die 12-Uhr-Regel beim Tanken wieder abzuschaffen. Dadurch hätte sich zwar die Zahl der täglichen Preisänderungen deutlich reduziert, die Preise habe das aber nicht gesenkt. Und wer nach 12 Uhr tanken müsse, zahle drauf. Das sei nicht gerechtfertigt, heißt es in einer Mitteilung. Für Deutschlands neuen Fußball-Bundestrainer geht's heute so richtig los. Jürgen Klopp hat sein erstes Spiel. In der Nations League geht es auswärts gegen die Niederlande. Klopp sagt, jetzt müssen Ergebnisse her. Das Team versucht aber unter all dem Druck trotzdem Spaß zu haben. Im Tor steht heute Marc-André Ter Stegen. Er sagt zum Start unter dem neuen Trainer.
2: Ja, für mich ist es einfach so, dass ich mich freue auf die Situation, dass wir einen großartigen Start haben gegen einen tollen Gegner und hoffentlich dann auch unter ihm eine sehr, sehr erfolgreiche Zeit. Das würde ich mir für ihn wünschen, für uns wünschen, für Fußball Deutschland wünschen.
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2: 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Wäsche trocken, Sommer. Wäsche weg.

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1: Also wärmer wird's am Wochenende voraussichtlich. Da 20 bis 25 Grad. Die Nächte weiter kalt mit Temperaturen zwischen 5 und 10 Grad. Und Donnerstag und Freitag Topwerte tagsüber knapp um die 20 Grad und ein bisschen mehr Wolken.
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2: Ich bin Dirk Justes. Der Aktionsplan der Bundesregierung gegen Sozialmissbrauch hat unterschiedliche Reaktionen ausgelöst. Sozialverbände kritisieren, dass Menschen wegen ihrer Herkunft unter Generalverdacht gestellt werden könnten. Lob kommt dagegen von den Kommunen. Die Gelsenkirchener Oberbürgermeisterin Andrea Henze sagt in der ARD:
3: Viele dieser Punkte, das sind Herausforderungen aus Gelsenkirchen und das sind Forderungen aus Gelsenkirchen heraus, wo wir deutlich gemacht haben, dass eine bessere Zusammenarbeit, ein koordinierteres Vorgehen ganz einfach Sozialleistungsmissbrauch verhindern kann.
2: Bei dem Plan geht es etwa gegen professionelle Banden, die Schrottimmobilien an Menschen aus Osteuropa vermieten und ihnen Sozialleistungen abknöpfen. Olympische Spiele wird es vorerst nicht in der Hauptstadt geben. Laut Medienberichten zieht Berlin seine Bewerbung zurück. Am Ende war der Widerstand in der Stadt zu groß und auch das Konzept kam nicht so gut an. Am Samstag entscheidet sich, ob München oder die Rhein-Ruhr-Region international antreten soll. Der verurteilte Windkraftbetrüger Hendrik Holt ist in Dubai gefasst worden. Ende August hat er sich bei einem Freigang abgesetzt. Die Staatsanwaltschaft Osnabrück bestätigt die Festnahme. Wegen eines neuen Abkommens könnte Holt nun nach Deutschland ausgeliefert werden. Die Innenstädte in Deutschland sind in den letzten Jahren wieder deutlich attraktiver geworden. In einer Umfrage des Handelsverbands haben über 80% gesagt, dass sie ihre Innenstadt künftig mindestens genauso häufig besuchen wie heute. Das ist der beste Wert seit Jahren. Für Berufseinsteiger ist es deutlich schwieriger geworden, einen Job zu finden. Laut dem Jobportal Indeed ist die Zahl der Einstiegsstellen seit 2022 stark gesunken. Deutlich weniger Jobangebote gibt es im Marketing, der IT und im Projektmanagement. Mehr Angebote dagegen in Pflege, Medizin und Gastronomie. Heute wird es ernst für Jürgen Klopp. Er hat am Abend sein erstes Länderspiel als neuer Bundestrainer. In Amsterdam spielt das DFB-Team in der Nations League gegen die Niederlande. Das Duell hat in der Fußballgeschichte immer wieder für besondere Brisanz gesorgt. Klopp sagt dazu:
4: Ich habe wahrscheinlich die meisten davon gesehen, dieser historischen Duelle. Und deshalb weiß ich schon, was da drin steckt in dem Spiel. Und wenn wir überhaupt eine Chance haben wollen, dann müssen wir es wirklich als richtiges, also wenn man so will, auch, wir sind ja nun mal Nachbarländer, kann man es ja auch als Derby sehen, als Derby annehmen.
2: Los geht's um 20.45 Uhr.

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3: Wenn ein Kind was toll macht, dann wird es hoffentlich gelobt.
4: Super, Finja.
3: Wenn das Kind einfach nur irgendwas macht, wird es allerdings auch sehr oft gelobt von den Eltern.
4: Ganz toll hast du Pipi gemacht, Finja.
3: Ja, Hut ab. Für eine Achtjährige, toll.
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5: Okay, ein waschechter Skandal. 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
6: Ja, du bist aber selber schuld. 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
5: Ja, dann liebe Grüße an den, der dieses Ding da geschrieben hat. Du wirst heute auch noch entsorgt.
4: Schöne Grüße, du.
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7: Ich bin Dirk Justes. Der Aktionsplan der Bundesregierung gegen Sozialmissbrauch hat unterschiedliche Reaktionen ausgelöst. Sozialverbände kritisieren, dass Menschen wegen ihrer Herkunft unter Generalverdacht gestellt werden könnten. Lob kommt dagegen von den Kommunen. Die Gelsenkirchener Oberbürgermeisterin Andrea Henze sagt in der ARD:
8: Viele dieser Punkte, das sind Herausforderungen aus Gelsenkirchen und das sind Forderungen aus Gelsenkirchen heraus, wo wir deutlich gemacht haben, dass eine bessere Zusammenarbeit, ein koordinierteres Vorgehen ganz einfach Sozialleistungsmissbrauch verhindern kann.
7: Bei dem Plan geht es etwa gegen professionelle Banden, die Schrottimmobilien an Menschen aus Osteuropa vermieten und ihnen Sozialleistungen abknöpfen. Olympische Spiele wird es vorerst nicht in der Hauptstadt geben. Laut Medienberichten zieht Berlin seine Bewerbung zurück. Am Ende war der Widerstand in der Stadt zu groß und auch das Konzept kam nicht so gut an. Am Samstag entscheidet sich, ob München oder die Rhein-Ruhr-Region international antreten soll. Der verurteilte Windkraftbetrüger Hendrik Holt ist in Dubai gefasst worden. Ende August hat er sich bei einem Freigang abgesetzt. Die Staatsanwaltschaft Osnabrück bestätigt die Festnahme. Wegen eines neuen Abkommens könnte Holt nun nach Deutschland ausgeliefert werden. Die Innenstädte in Deutschland sind in den letzten Jahren wieder deutlich attraktiver geworden. In einer Umfrage des Handelsverbands haben über 80% gesagt, dass sie ihre Innenstadt künftig mindestens genauso häufig besuchen wie heute. Das ist der beste Wert seit Jahren. Für Berufseinsteiger ist es deutlich schwieriger geworden, einen Job zu finden. Laut dem Jobportal Indeed ist die Zahl der Einstiegsstellen seit 2022 stark gesunken. Deutlich weniger Jobangebote gibt es im Marketing, der IT und im Projektmanagement. Mehr Angebote dagegen in Pflege, Medizin und Gastronomie. Heute wird es ernst für Jürgen Klopp. Er hat am Abend sein erstes Länderspiel als neuer Bundestrainer. In Amsterdam spielt das DFB-Team in der Nations League gegen die Niederlande. Das Duell hat in der Fußballgeschichte immer wieder für besondere Brisanz gesorgt. Klopp sagt dazu:
9: Ich habe wahrscheinlich die meisten davon gesehen, dieser historischen Duelle. Und deshalb weiß ich schon, was da drin steckt in dem Spiel. Und wenn wir überhaupt eine Chance haben wollen, dann müssen wir es wirklich als richtiges, also wenn man so will, auch, wir sind ja nur mal Nachbarländer, kann man es ja auch als Derby sehen, als Derby annehmen.
7: Los geht's um 20.45 Uhr.
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2: Sushi ist erfunden worden von einem japanischen Studenten, der sich dachte,
3: boah, ich hab ja gar nichts mehr im Haus. Nur Reis, eine Gurke und da im Aquarium sind noch Algen und Fische. Wickel ich das halt mal irgendwie zusammen.
2: Der Name ist entstanden, damit sich endlich mal irgendwas auf Uschi reimt. Und der Name Wasabi, weil man beim Probieren immer denkt, aha, scharf, Wasabi mir denn dabei gedacht?
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6: Also wärmer wird's am Wochenende voraussichtlich. Da 20 bis 25 Grad. Die Nächte weiter kalt mit Temperaturen zwischen 5 und 10 Grad. Und Donnerstag und Freitag Topwerte tagsüber knapp um die 20 Grad und ein bisschen mehr Wolken.
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7: Ich bin Dirk Justus. Kurz vor der Entscheidung, wer für Deutschland ins Olympiarennen gehen soll, zieht Berlin seine Bewerbung zurück. Das berichten mehrere Medien. Fabian Hoffmann hat die Infos.
8: Die Chancen für die Hauptstadt und ihre Partner hatten sich zuletzt verschlechtert. Wahlsiegerin Elif Erhalb von der Linken sprach sich gegen Olympia aus und in einem Ranking der Konzepte landete Berlin auf dem letzten Platz. Im Rennen sind jetzt noch München.

0: ist im ersten.
1: Wir sehen hier eine Gefahr, dass am Ende vor allen Dingen die Opfer von organisierten Sozialleistungsmissbrauch nochmal eins obendrauf kriegen.
0: Unter anderem geht es bei dem Aktionsplan gegen professionelle Banden, die Schrottimmobilien an Menschen aus Osteuropa vermieten und ihnen große Teile der Sozialleistungen abknöpfen. Wieder ein Drohnenvorfall an einem deutschen Flughafen. Am Hauptstadt-Airport Berlin-Brandenburg war ein solches Objekt am Abend gesichtet worden. Laut Bundespolizei wurde daraufhin der Flugbetrieb kurzzeitig komplett eingestellt. Flugzeuge wurden deshalb umgeleitet. Der Ex-Hollywood-Produzent Harvey Weinstein muss wegen eines sexuellen Übergriffs für 15 Jahre ins Gefängnis. Ein New Yorker Gericht hat jetzt das Strafmaß verkündet. Geschworene hatten ihn bereits vor gut einem Jahr schuldig gesprochen. Im konkreten Fall ging es um den Missbrauch einer Produktionsassistentin 2006. Insgesamt hatten mehr als 80 Frauen Weinstein Übergriffe oder Vergewaltigung vorgeworfen. Sein Fall hatte damals die MeToo-Bewegung ins Rollen gebracht. Der ADAC ist dafür, die 12-Uhr-Regel beim Tanken wieder abzuschaffen. Dadurch hätte sich zwar die Zahl der täglichen Preisänderungen deutlich reduziert, die Preise habe das aber nicht gesenkt. Und wer nach 12 Uhr tanken müsse, zahle drauf. Das sei nicht gerechtfertigt, heißt es in einer Mitteilung. Für Deutschlands neuen Fußball-Bundestrainer geht's heute so richtig los. Jürgen Klopp hat sein erstes Spiel. In der Nations League geht es auswärts gegen die Niederlande. Klopp sagt, jetzt müssen Ergebnisse her. Das Team versucht aber unter all dem Druck trotzdem Spaß zu haben.

0: Ich bin Dirk Justus. Kurz vor der Entscheidung, wer für Deutschland ins Olympiarennen gehen soll, zieht Berlin seine Bewerbung zurück. Das berichten mehrere Medien. Fabian Hoffmann hat die Infos.
1: Die Chancen für die Hauptstadt und ihre Partner hatten sich zuletzt verschlechtert. Wahlsiegerin Elif Eralp von der Linken sprach sich gegen Olympia aus und in einem Ranking der Konzepte landete Berlin auf dem letzten Platz. Im Rennen sind jetzt noch München und die Rhein-Ruhr-Region. Am Samstag entscheiden die Mitglieder des Deutschen Olympischen Sportbundes, wer für Deutschland auf internationaler Ebene für die Spiele 2036, 40 oder 44 antreten soll.
0: Für den Aktionsplan der Bundesregierung gegen Sozialmissbrauch gibt es Lob und Kritik. Während Städte und Landkreise die Pläne begrüßen, hält sich die Begeisterung bei Sozialverbänden eher in Grenzen. Dazu sagt Katja Kipping, Geschäftsführerin des Paritätischen Gesamtverbandes im Ersten.
2: Wir sehen hier eine Gefahr, dass am Ende vor allen Dingen die Opfer von organisierten Sozialleistungsmissbrauch nochmal eins obendrauf kriegen.
0: Unter anderem geht es bei dem Aktionsplan gegen professionelle Banden, die Schrottimmobilien an Menschen aus Osteuropa vermieten und ihnen große Teile der Sozialleistungen abknöpfen. Wieder ein Drohnenvorfall an einem deutschen Flughafen. Am Hauptstadt-Airport Berlin-Brandenburg war ein solches Objekt am Abend gesichtet worden. Laut Bundespolizei wurde daraufhin der Flugbetrieb kurzzeitig komplett eingestellt. Flugzeuge wurden deshalb umgeleitet. Der Ex-Hollywood-Produzent Harvey Weinstein muss wegen eines sexuellen Übergriffs für 15 Jahre ins Gefängnis. Ein New Yorker Gericht hat jetzt das Strafmaß verkündet. Geschworene hatten ihn bereits vor gut einem Jahr schuldig gesprochen. Im konkreten Fall ging es um den Missbrauch einer Produktionsassistentin 2006. Insgesamt hatten mehr als 80 Frauen Weinstein Übergriffe oder Vergewaltigung vorgeworfen. Sein Fall hatte damals die MeToo-Bewegung ins Rollen gebracht. Der ADAC ist dafür, die 12-Uhr-Regel beim Tanken wieder abzuschaffen. Dadurch hätte sich zwar die Zahl der täglichen Preisänderungen deutlich reduziert, die Preise habe das aber nicht gesenkt. Und wer nach 12 Uhr tanken müsse, zahle drauf. Das sei nicht gerechtfertigt, heißt es in einer Mitteilung. Für Deutschlands neuen Fußball-Bundestrainer geht's heute so richtig los. Jürgen Klopp hat sein erstes Spiel. In der Nations League geht es auswärts gegen die Niederlande. Klopp sagt, jetzt müssen Ergebnisse her. Das Team versucht aber unter all dem Druck trotzdem Spaß zu haben.

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0: Heute auf jeden Fall, vor allem am Vormittag, mehr Wolken als Sonne. Also im Vergleich zu den letzten Tagen Sommer ein bisschen bedeckt. Hier und da kann es sogar auch ein bisschen tröpfeln, aber wirklich nicht die Rede wert eigentlich. Die Höchstwerte dann am Nachmittag, wenn es wieder ein bisschen auflockert und sich mehr die Sonne zeigt, 17 bis 22 Grad. Also auch heute richtig schön allzu spät weiberlich, sommerlich. Also ihr wisst, was ich meine. Altweiber, Sommer, Spätsommer. Aktuell natürlich noch recht frisch. 10 Grad, Schwäbisch Gmünd, Ulm und Leutkirch.
1: 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Ich bin Dirk Justus.
2: Der Aktionsplan der Bundesregierung gegen Sozialmissbrauch hat unterschiedliche Reaktionen ausgelöst. Sozialverbände kritisieren, dass Menschen wegen ihrer Herkunft unter Generalverdacht gestellt werden könnten. Lob kommt dagegen von den Kommunen. Die Gelsenkirchener Oberbürgermeisterin Andrea Henze sagt in der ARD:
3: Viele dieser Punkte, das sind Herausforderungen aus Gelsenkirchen und das sind Forderungen aus Gelsenkirchen heraus, wo wir deutlich gemacht haben, dass eine bessere Zusammenarbeit, ein koordinierteres Vorgehen ganz einfach Sozialleistungsmissbrauch verhindern kann.
2: Bei dem Plan geht es etwa gegen professionelle Banden, die Schrottimmobilien an Menschen aus Osteuropa vermieten und ihnen Sozialleistungen abknöpfen. Olympische Spiele wird es vorerst nicht in der Hauptstadt geben. Laut Medienberichten zieht Berlin seine Bewerbung zurück. Am Ende war der

0: erlaubten Starts und Landungen wieder. Der ADAC ist dafür, die 12-Uhr-Regel beim Tanken wieder abzuschaffen. Dadurch hätte sich zwar die Zahl der täglichen Preisänderungen deutlich reduziert, die Preise habe das aber nicht gesenkt. Und wer nach 12 Uhr tanken müsse, zahle drauf. Das sei nicht gerechtfertigt, heißt es in einer Mitteilung. Die OECD hat die Wachstumsprognose für Deutschland angehoben von 0,7 auf 1,1% in diesem und nächstem Jahr. Unsicherheitsfaktoren bleiben allerdings vor allem der Iran-Krieg mit steigenden Energiepreisen und auch mögliche extreme Wetterereignisse. Heute wird es ernst für Jürgen Klopp. Er hat am Abend sein erstes Länderspiel als neuer Bundestrainer. In Amsterdam spielt das DFB-Team in der Nations League gegen die Niederlande. Das Duell hat in der Fußballgeschichte immer wieder für besondere Brisanz gesorgt. Klopp sagt dazu:
1: Ich habe wahrscheinlich die meisten davon gesehen, dieser historischen Duelle. Und deshalb weiß ich schon, was da drin steckt in dem Spiel. Und wenn wir überhaupt eine Chance haben wollen, dann müssen wir es wirklich als richtiges, also wenn man so will, auch, wir sind ja nun mal Nachbarländer, kann man es ja auch als Derby sehen, als Derby annehmen.
0: Los geht's um 20.45 Uhr.
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3: Passt auf, im Kreis Reutlingen zwischen Bad Urach und Grabenstetten, das sind zwei Esel auf der Fahrbahn unterwegs. Und der neueste Blitzer, der steht momentan in Eggingen und zwar am Ortsausgang Richtung Erbach beidseitig in der 30er-Zone. Alle anderen auf radio7.de. Kommt gut an.
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3: Ja, am Donnerstag. Und da haben wir direkt mal eine Frage an euch. Habt ihr schon mal von der Schüssel der Wahrheit gehört? Also wir auch nicht, ja, bis unser Elias vom Morgenteam vorhin völlig aufgeregt angerannt kam.
4: Ja, es ist der absolute Knaller. Ihr müsst euch vorstellen, ein Influencer testet auf Social Media öffentliche Toiletten an verschiedensten Orten. Und jetzt ist er bei uns im Radio 7 Land angekommen. Wie unsere Schüsseln so abschneiden, der Check in der Viertelstunde.
3: Hey, das ist wirklich so witzig. Ja. Und für noch mehr gute Laune am Morgen gibt's gleich Super Taylor. Falls ihr es noch nicht mitbekommen habt, morgen bringt sie eine neue Single raus. Und wir feiern bis dahin eine ihrer größten Nummern, eine New York Trouble, sowas von gut. Und ein kleiner Pulsbeschleuniger braucht man auch, ne? Direkt nach dem Aufstehen. Der kommt jetzt von Topic und Becky G.
2: Guten Morgen.

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1: Genau, 5:11 ist es schon wieder Donnerstag. Das Radio-Sie-Morgen-Team hier mit Linda und Gebi.
2: Schönen guten Morgen.
1: Und sag mal, wo sind denn die Stinkekäse-Fans?
2: Ja, finde ich schon gut. Je derber, desto besser.
1: Und was ist mit dem derben, stinkigeren im Kühlschrank? Ist der auch so gut?
2: Nicht ganz so.
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1: Also da willst du die Kühlschranktüre am liebsten nie wieder aufmachen, ne? Deshalb hilft da. Aber zum Glück, hey, unsere Allzweckwaffe, Backpulver.
2: Yes.
1: Natürlich, einfach ein Schälchen mit offenem Backpulver in den Kühlschrank neben euren Käse legen und der Gestank ist weg. Dann macht auch das Öffnen der Kühlschranktüre Spaß. Denn Backpulver neutralisiert die Gerüche. Und hoffen wir mal, dass das auch mit Sia klappt, ne? Also mit
2: riech
1: dem Neutralisieren.
2: Ach so.
1: Nee, das mit der Müdigkeit, Mensch. 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

0: 12 Minuten vor 17:30 am Donnerstag, das Radiosymorgie-Team hier mit Linda Gebi und mit Elias heute Morgen. Du hast auf Instagram was entdeckt, lieber Elias, der Account Die Schüssel der Wahrheit. Wer und vor allem, was steckt denn da dahinter?
1: Das ist ein, ich muss es leider so sagen, sorry, ein sehr komischer Influencer, der deutschlandweit öffentliche Toiletten testet. Wie riecht's da? Wie bequem ist der Sitz? Schmeckt die Seife? Das wird da alles probiert, gefilmt und online gestellt.
2: Stopp, wie schmeckt die Seife? Ist er die?
0: Meint er riechen?
1: Nein, er sagt wirklich, wie schmeckt die Seife?
2: Okay. Mhm.
1: Richtig komischer Typ, ich hab's euch gesagt. Und jetzt war der diese Woche wirklich hier bei uns im Radio 7 Land. Genauer gesagt in Ulm bei McDonald's und hat diese Toilette mal getestet.
3: Temperatur ist in Ordnung, ja, Hintergrundmusik haben wir natürlich nicht. Die Kabine ist unten geschlossen und oben auch geschlossen mit Kleiderhaken, aber sie ist seitlich nicht geschlossen und jeder 2-Meter-Mann kann dir hier beim Scheißen zuschauen. Dann haben wir so gut wie gar kein Internet, das ist extrem schade. Und was noch schader, wenn das Deutsch ist, ist ein Blatt zweilagig, der absolute Super-GAU für jeden Hintern. Von mir gibt's deshalb nur 3 von 10 Schüsseln.
2: Aber was habt ihr? Das ist doch eine großartige Analyse, oder? Das sind die Dinge, die einen beschäftigen auf so einem
1: WLAN
2: Klo, oder?
1: Auf dem Klo?
2: Ja, das ist dann Luxus. Aber zweilagig, da bin ich absolut bei ihm, das sage ich dir. Also, wobei man sagen muss, 3 Schüsseln nur, dann war er wohl noch nie auf der Bahnhofstoilette, ne? Also da brauchst du vorher meist eine Impfauffrischung. Ist so.
0: Ja, in diesem Sinne euch einen schönen Donnerstagmorgen, ne? Um 5.20 Uhr mit Ray Dalton.
2: Auf der Schüssel.
0: Ja, und natürlich du Tipp auf Radio 7.
2: Komm.
0: It's Golden High.

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1: Ja, nach dem ganzen Sonnenschein der letzten Tage müssen wir uns heute schon auf ein paar mehr Wolken einstellen tagsüber. Aber immerhin, es wird trotzdem warm. 17 bis 22 Grad sind möglich. Aktuell noch ein bisschen frischer, das ist klar. 8 Grad bei euch in Neu-Ulm, 10 in Konstanz, 11 in Aalen.
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1: Auf der A96, Achtung, Lindau, München, zwischen Stetten und Mindelheim, hier ein totes Tier auf der Fahrbahn. Und im Kreis Reutlingen zwischen Bad Urach und Grabenstetten, seid vorsichtig, da sind zwei Esel auf der Fahrbahn unterwegs heute Morgen. Der neueste Blitzer steht in Weilers bei Kislake und zwar von Leupolz kommend im 70er Bereich. Alle anderen auf radio7.de. Kommt gut und sicher an.
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1: Hey, und das ist so verrückt, ja, das glaubt ihr nicht. Gestern um 7.07 Uhr haben wir ja verkündet, dass unsere aktuelle Morgenteam-Challenge findet jemanden, der seinen Lebensretter geheiratet hat, nicht geklappt hat.
2: Ja.
1: Und dann, ein paar Minuten später,
2: da hat sich Christian aus Löffingen tatsächlich gemeldet. Und ihr glaubt nicht, was dem passiert ist. Sein Lebensretter und späterer Ehemann hat ihn vor einem Tigerangriff gerettet. Das ist der absolute Wahnsinn. Bitte dranbleiben, das ist so eine krasse Geschichte.
1: Und zum Glück ja auch mit Happy End, ne?
2: Ja,
1: das
2: hören
1: wir
2: nochmal rein.
1: Verraten.
2: In einer Viertelstunde.
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0: So starten wir noch ganz entspannt in den Donnerstag. Wird schließlich ein aufregender Tag. Es ist 5.37 Uhr, Linda und Gebi hier, das Radio 7 Morgen-Team für euch.
1: Guten Morgen, es ist der Tag des Kloppo-Debüts als Bundestrainer in der Nations League gegen die Niederlande. Jetzt mal kurz für alle Nicht-Fußball-Fans, der letzte Trainer Julian Nagelsmann, der hat bei der WM nicht geliefert, der ist Geschichte. Und jetzt steht halt der Kult-Coach Jürgen Klopp an der Seitenlinie. Und dann ist ja vor dem Spiel immer so eine Pressekonferenz. Ne? Und da hat Jürgen gezeigt, er kann nicht nur Sport, nicht nur Trainer, der ist auch Klamottenverkäufer und Vertreter.
0: Wie, was? Was soll das?
1: Die haben ein neues Trikot, ist wirklich schick, schwarz, goldene Nadelstreifen, echt ansehnlich. Und das hat er Jürgen vor den Journalisten mal mitgebracht und gezeigt. Hört mal rein, wie er das promoted hat.
2: Also es ist fantastisches Material, vielleicht fangen wir mal so rum an. Farbe toll, ich glaube auch nicht, das kann man zigmal waschen, es bleibt genauso. Beim letzten Mal haben wir Kappen verschenkt, das heißt nicht, dass ihr heute Trikots kriegt, also macht euch keine Hoffnung. Nee, weiß ich nicht.
1: Also, er wurde auch gefragt allerdings, was er glaubt, was das so kostet.
0: Ja.
1: Da hat er so auf 70 bis 80 Euro getippt, weil er gesagt hat, er hat schon lange keins mehr kaufen müssen. Da muss er vielleicht nochmal ein bisschen mit seinen Verantwortlichen reden, weil jeder Familienpapa oder so, der weiß, wenn er ein paar Trikots kaufen muss, da muss man ein bisschen nach oben korrigieren. Ne?
0: Wollte gerade sagen.
1: Am Ende ist er halt auch Fußballtrainer, das kann er heute Abend beweisen. Nations League gegen die Niederlande 2045. Das war der Anpfiff.
0: Gut, ne? Dann hoffen wir mal, dass die das ein bisschen besser hinkriegen als du deinen Pfiff. Ja. Und damit ihr durchstartet jetzt um 5.38 Uhr, gibt's Karte hier auf Radio 7. Asse!

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0: Es ist 17:45 am Donnerstag, hier ist Radio 7.
1: Guten Morgen euch.
0: Und das war wirklich ein Plot-Twist gestern, ja, nach unserem Challenge-Desaster. Meine Herren.
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1: Es war filmreif, das möchte ich wirklich so sagen. Unsere Aufgabe war es, findet jemanden, der seinen Lebensretter geheiratet hat. Das haben wir nicht geschafft. Zumindest nicht in den vorgegebenen 24 Stunden.
0: Denn kurz nach 7:07, nachdem wir das ja bekannt gegeben haben, ging der entscheidende Anruf wirklich rein. Am Telefon Christian aus Löffingen. Und mit deiner Geschichte hast du nochmal echt alles verändert. Erzähl mal, Christian.
3: Also ich war Raubtiertrainer und habe eine eigene Tigergruppe gehabt. Und dann damals am 9. Dezember, da ist halt dann der Unfall passiert, dass ich während der Show in Stolpern gekommen bin und in den Tiger Ratscha gefallen bin. Und der reflexartig erschrocken ist und zugebissen hat und mir in den Kopf gebissen hat. Und mein damaliger Freund, der hat instinktiv und reflexartig gehandelt und hat so einen kleinen Handfeuerlöscher damit gesprüht. Durch diese Verpuffung und dieses Geräusch und haben die Tiere ja dann von mir abgelassen. Ja. Und und ein Jahr nach dem Unfall haben wir dann geheiratet.
1: Das ist der absolute Wahnsinn. Mhm. Und vor allem ist es krass, wie schnell dein Freund damals reagiert hat, ne?
3: Ja, er ist für mich mein Lebensretter, er ist mein bester Freund, er ist mein Partner, er ist meine große Liebe und ja, wir sind immer noch zusammen.
0: Ach Mann, hey. Zum Glück, ja. Zum Glück ist da alles gut gegangen. Also wirklich am Ende eine schöne Happy-End-Geschichte, die sehr dramatisch angefangen hat. Vielen lieben Dank dir fürs Reinmelden, Christian.
3: Okay, super. Alles klar. Ciao.
0: Mach's gut. Und auf uns wartet schon die neue Radio 7 Morgen Team Challenge, Gebi. 7:07 geht's weiter. Und so viel wissen wir ja schon bis jetzt. Dieses Mal suchen wir jemanden, der etwas sehr Ungewöhnliches gemacht und es dabei nicht gemerkt hat. Das klingt auch schon wieder sehr vielversprechend. Ja.

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1: Hier ist Radio 7, gleich eine Minute vor sechs. Und sagt mal, soll ich euch ein Geheimnis verraten? Zu welcher Nummer gebe ich 2005 über den Dancefloor gerockt hat?
2: Ich weiß es gerade nicht mehr, aber sag's bitte nicht.
1: Das sah so lustig aus, doch. Die Pussycat Dolls.
2: Oh nein. Don't ya. Ich weiß es, ja.
1: So herrlich. Genau, so klingt das gleich auch bei euch. Außerdem Newcomerin Tiffany Ayres aus Hamburg, die jetzt schon total groß klingt. Und noch mehr Musik, mehr Abwechslung im Hitzimmer bei uns. Tagsüber ab halb 30 Minuten am Start, damit ihr ganz easy durch den langen Donnerstag kommt.
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1: Heute auf jeden Fall ein bisschen milder bei euch in Schwäbisch Hall als die letzten Tage. 13 Grad momentan schon. 10 sind es in Günzburg und ein bisschen frischer 7 Grad in Donaueschingen. Dazu viele Wolken, die uns vor allem am Vormittag und Mittag noch erhalten bleiben. Also nicht wundern, wenn es da auch mal ein bisschen bedeckt ist hier und da kann es dann sogar ein bisschen tröpfeln. Aber später zum Abend hin, da lockert es dann auch überall auf und dann zeigt sich auch öfter mal die Sonne. Warm wird es so oder so, also recht angenehm bei bis zu 22 Grad maximal.
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6: Es ist 6 Uhr, guten Morgen. Baden-Württemberg braucht dringend einen nassen Winter, damit sich das Grundwasser nach dem Rekordsommer wieder erholen kann. Schon der letzte Winter war zu trocken und dann kam die Hitze obendrauf. Umweltministerin Walker.
7: Grundwasserneubildung blieb monatelang aus und ich muss es leider sagen, auch wenn die Temperaturen jetzt langsam Richtung Herbst gehen,

0: Dass Serkan Erin zu 10 Jahren Haft im Iran wächst, die Solidarität mit dem Gründer der Hilfsorganisation STELP. Ministerpräsident Özdemir und Landtagspräsident Strobel bezeichneten das Urteil als erschütternd und forderten seine Freilassung. STELP hatte am Dienstag über das Urteil informiert. Als Grund soll das iranische Gericht staatsfeindliche Kontakte des 42-Jährigen genannt haben. Laut STELP steht die Organisation in engem Austausch mit den türkischen Behörden, da er ein türkischer Staatsbürger ist. Im Bundestag wird heute über das sensible Thema Organspende diskutiert. Eine Abgeordnetengruppe bringt einen Entwurf für eine Umstellung auf eine Widerspruchsregelung ein. Jeder Erwachsene müsste also aktiv widersprechen, dass ihm nach dem Tod Organe entnommen werden. Bislang gilt eine Zustimmungsregel. 3-mal ist das Bildungszentrum Engen nach mehreren Drohanrufen in den vergangenen Tagen evakuiert worden. Nach Einschätzung von Schulleitung, Träger, Polizei und Regierungspräsidium besteht aber keine akute Gefahrenlage. Es gäbe keinen Anlass zur Beunruhigung. Vorsorglich seien interne Sicherheitsmaßnahmen getroffen worden. Welche das genau sind, wurde nicht mitgeteilt.
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2: Seid vorsichtig auf der A8 Stuttgart-München zwischen Mühlhausen und dem Lämmerbuckeltunnel. Hier 2 unbeleuchtete Fahrzeuge ja auf der rechten Spur. Ansonsten keine Meldungen, kommt alle gut und sicher an.
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2: Am Donnerstag, neuer Arbeitstag steht an. Und da freut ihr euch schon auf die Kollegen. Die einen, die es eher langsam angehen lassen und die anderen, die echten Workaholics.
3: Yeah.
2: Und für genau die ist unsere herrliche Comedy Die Welt in 30 Sekunden. In 7 Minuten hört ihr mal, wie ihr das in Zukunft bitte nicht mehr macht.
3: Ja, also
2: wir wollen es ja nicht übertreiben.
3: Ja.
2: Und bevor es mit der Arbeit losgeht, gönnen wir uns Alex Warren. Ja, der neue Superstar am Pop-Himmel. 25, da ging es für ihn von 0 auf 100. Absoluter Wahnsinn, was der für einen Start hingelegt hat. Die aktuelle Fever Dream jetzt. Und gleich Senkrechtstarterin Tiffany Harris, die genau dahin will, wo Alex Warren jetzt schon ist.
3: Das wird schon. Guten Morgen.
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0: Radio 7 hier am Donnerstag um 6 Uhr und 11 Minuten ganz genau.
1: Schönen guten Morgen.
0: Wir starten gemeinsam in den neuen Arbeitstag. Und passend dazu, sagt mal, zu welcher Spezies gehörten ihr? Zu denen, die es im Geschäft eher so ruhig angehen oder zu den Wirbelwinden?
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3: Morgens im Bett direkt ans Handy, alles checken, Mails, News, Insta, dann kurz die KI fragen, wie man weniger gestresst in den Tag startet. Beim Zähneputzen schon den ersten Call, Frühstück gibt's später am Schreibtisch, Proteinshake muss reichen. Dann 8 Stunden Meetings, dazwischen immer wieder Termine, in denen man bespricht, warum man vor lauter Terminen zu nichts kommt. Mittags schnell beim Spazierengehen eine Sprachi absetzen.
4: Ja, wir sollten uns da ASAP auch committen.
3: Bewegung ist wichtig. Abends noch kurz LinkedIn, Beitrag posten über die Bedeutung von Auszeiten. Und wenn du dann deinen Kindern gute Nacht sagst und dabei heimlich unter der Bettdecke noch eine Mail beantwortest, hast du es wieder geschafft mit der Work-Life-Balance.
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0: super Start euch in den Donnerstag um 6.18 Uhr genau mit dem Radio 7 Morgen-Team.
1: Guten Morgen.
0: Besser hoffentlich für euch heute als für uns gestern. Ne? Wir haben ja unsere Challenge nicht geschafft und das wurmt schon ein bisschen.
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1: Ja, das ärgert einen halt auch. Also mich hat es auch gewurmt. 24 Stunden hatten wir ja Zeit und haben es halt nicht hingekriegt.
0: Und deshalb gibt es heute direkt eine neue Chance. Ja? Wir machen gar keine Pause, neue Challenge, neues Glück, so nach dem Motto.
1: Und man muss ja aus seinen Fehlern lernen. Ja? Wir wollen das besser machen. Wir wollen noch schneller rumtelefonieren. Wir wollen uns noch schneller durchs Netz klicken und natürlich eure vielen Geschichten entgegennehmen und checken. Also gestern Haken ist rum. Heute greifen wir wieder an. Und ich habe mir überlegt, so als kleines Motivations-Trostpflaster habe ich dir was vorbereitet. Hör mal.
3: Los geht's. Dieser Tag wird wunderbar. Guten Morgen, alles klar. Und wir starten voll Elan.
1: Yes, so ist es mal, oder?
0: Ja, da kann doch nichts mehr schief gehen, ne? 7.07 Uhr geht's also los mit unserer neuen Radio 7 Morgen Team Challenge und so viel wissen wir schon. Wir suchen jemanden, der etwas sehr Ungewöhnliches gemacht und es dabei gar nicht gemerkt hat. Also Augen und Ohren auf, vielleicht seid ihr ja unser Held des Tages. Und damit der Tag wunderbar, wirklich
1: wird,
0: gibt's jetzt Topic und A7S für euch auf Radio 7.

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2: Radio 7 hier am Donnerstag um 6:35.
3: Morgen.
2: Und da haben wir direkt mal eine Frage an euch. Habt ihr schon mal von der Schüssel der Wahrheit gehört? Wir auch nicht. Nee. Also zumindest bis heute Morgen, bis unser Elias vom Morgenteam völlig aufgeregt angerannt gekommen ist. Ne?
3: Aber es lohnt sich wirklich. Es ist der absolute Knaller. Ein Influencer testet auf Social Media öffentliche Toiletten an den verschiedensten Orten. Und jetzt ist er bei uns im Radio 7 Land angekommen. Wie unsere Schüsseln abschneiden. Ihr hört's um 6:45.
2: Ja, das ist wirklich super witzig. Und wir noch mehr gute Laune am Morgen in der nächsten halben Stunde. Indie Rock. Pop und Dance, ja. Die Imagine Dragons, Olly Murs und Gigi D'Agostino auf Radio 7. Rund um die Uhr für euch ist das mehr Musik, mehr Abwechslung.
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5: Heute Morgen begrüße ich, Pater Alfred Tönnies, euch, liebe Hörer und Hörerinnen, mit einem herzlichen Moin. Ein Satz, der mir wichtig ist: Heilung geschieht da, wo sich Zuwendung vollzieht. Über Heilung haben wir gesprochen. Vielfältig, seelisch, körperlich, psychisch. Geschieht bedeutet, ein Prozess muss da sein. Die Zuwendung kann sehr vielschichtig sein, von einer Operation, von einer ärztlichen Seite, von der Oma oder Opa. Heilung geschieht da, wo sich Zuwendung vollzieht. Das bedeutet, es wird etwas getan. Es wird etwas ehrlich auch getan. Es bedeutet, Energie zu bekommen. Diesen Prozess zu vollziehen bedeutet, dass auch neue Perspektiven dabei kommen. Dass man vielleicht etwas Neues überlegt oder sich auf Neues auch einlässt. Heilung geschieht da, wo sich Zuwendung vollzieht. Mit diesem Impuls verabschiede ich mich für heute. Einen gesegneten Tag.
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2: Ja, heute müssen wir den ganzen Tag über mit mehr Wolken als Sonne rechnen im Vergleich zu den letzten Tagen. Warm wird es trotzdem, 17 bis 22 Grad sind drin. Vor allem am Vormittag kann es bei den ganzen Wolken auch mal noch ein bisschen tröpfeln, ist aber kein Muss. Und später am Nachmittag, da lockert es immerhin auch ein bisschen auf und da zeigt sich die Sonne. Aktuell 11 Grad Schwäbisch Gmünd, 10 Biberach und 9 bei euch in Wangen.
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27: Es ist 6.30 Uhr. Guten Morgen. Das Grundwasser in Baden-Württemberg ist nach dem Rekordsommer so niedrig, dass jetzt der kommende Winter entscheidet. Kommt nicht genug Regen, könnten vor allem Dörfer in Höhenlagen in Oberschwaben im Schwarzwald und auf der Schwäbischen Alb Probleme bekommen, weil sie an eigenen Quellen hängen. Auf lange Sicht sieht es laut Umweltministerin Walker kritisch aus, wenn Folgendes zusammenkommt.
28: Sehr heiße Tage, hoher Wasserverbrauch. Da haben wir über die Hälfte der Kommunen, die den Spitzenbedarf nicht mehr decken können.
27: Derzeit ist die Versorgung im Land noch gesichert. Gerade die großen Versorger wie die Bodenseewasserversorgung stehen stabil da. Das Land prüft aber inzwischen für jede Gemeinde, wie gut sie für lange Trockenzeiten gewappnet ist. Bundesgesundheitsminister Lindemann will die längeren Kinderkrankentage nicht weiterführen. Die Regel war während der Corona-Pandemie eingeführt worden. Eltern können Kinderkrankengeld bekommen, wenn sie wegen eines kranken Kindes nicht arbeiten können. Derzeit sind dafür 15 Tage pro Elternteil möglich. Künftig sollen wieder die früheren Regeln gelten, 10 Tage pro Elternteil und Jahr. Trotz Datenschutzdebatten bringt Meta seine neue KI-Brille mit Kamera und Display ab Mitte Oktober auch nach Deutschland. Die Brille kostet 899 Euro und kann Fotos, Videos und KI-Funktionen nutzen. Kritiker warnen vor heimlichen Aufnahmen, weil die Geräte kaum auffallen. Meta verweist auf ein helles Warnlicht, wenn die Kamera läuft, und Kontrollmechanismen, falls man dieses manipulieren will. Öffentliche Schwimmbäder in Baden-Württemberg und in Potsdam wollen Smart Glasses ausdrücklich verbieten. Die Naturschutzbehörden bitten in den Karsthöhlen der Schwäbischen Alb um besondere Rücksicht auf überwinternde Fledermäuse. Die Höhlen dürfen von 1. Oktober bis 31. März nicht betreten werden. Wenn die Fledermäuse im Winterschlaf gestört werden und aufwachen, verbrennen sie wertvolle Fettreserven. Sind die vor dem Frühjahr aufgebraucht, können sie sterben. Fast alle heimischen Fledermäuse stehen auf der roten Liste der bedrohten Tierarten. Wer das Betretungsverbot missachtet, riskiert hohe Bußgelder.
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2: Auf der B28 Reutlingen-Bad Urach. Achtung, zwischen Detting an der Erms und Bad Urach kommt es in beiden Richtungen nach einem Unfall zu Behinderungen. Und der neueste Blitzer steht in Flummern in der Ortsdurchfahrt. Alle anderen auf radio7.de. Gute Fahrt.
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2: Und der Gebi, müsst ihr wissen, hat mir verraten, dass er es schon sehr schade findet, dass er sich ja bei Stadtlandstuss nicht anmelden darf.
3: Das stimmt, Mitarbeiter sind ja ausgeschlossen, leider.
2: Und deshalb gibt's doch jetzt direkt mal eine Proberunde. Oh, die darfst du machen mit dem Buchstaben Z.
3: Nein.
2: Das nervt.
3: Zahnzwischenraum voll.
2: Oh, da bin ich jetzt überrascht, ja, dass du was weißt. Das mag ich.
3: Zebras.
2: Sag mal. Ja. Und so wird mein Tag.
3: Sensationell.
2: Naja, gut. Oder halt auch ziemlich gut.
3: War nicht schlecht,
2: sehr,
3: ne?
2: Schön. Ich bin echt wahnsinnig überrascht. Neue Runde Stadtlandstoß auf jeden Fall mit euch in 7 Minuten. Und damit ihr länger durchhaltet und dann noch mehr Rock, gibt es ein kleines Versprechen. Es wird natürlich ein einfacherer Buchstabe, ganz klar. Und J-Lo. Ja, genau. Und J-Lo, die uns einen Schubser verpasst mit ihrer Powernummer Save Me

0: 10 Minuten nach 6:30.
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0: Heute und morgen noch, dann wissen wir, wer wird Stadtlandstoß Wochenchamp und wer kriegt die 500 Euro. Mhm. Vielleicht ja Mandy aus Meersburg. Du bist auf jeden Fall scharf drauf, oder? Guten Morgen.
2: Guten Morgen, das auf jeden Fall.
0: Hättest du schon eine Idee, was du damit machst?
2: Oh ja, das Auto muss in die Werkstatt. Oh.
0: Ach, dann drücken wir die Dolle die Daumen, dass es klappt. 9 richtige, das ist unser aktueller Highscore, dies zu toppen gilt.
2: Oha.
0: Und dafür bekommst du den Buchstaben J wie Jawohl.
2: Okay.
0: Du bist bereit?
2: Ja.
0: Dann geht's jetzt los. Frühstück.
2: Weiter.
0: Frauenname.
2: Juliane.
0: Film.
2: Jenseits von Eden.
0: Hobby.
2: Jagen.
0: Tier.
2: Jaguar.
0: Alkoholisches Getränk.
2: Weiter.
0: Kleidungsstück.
2: Jacke.
0: Land.
2: Jemen.
0: Automarke.
2: Jaguar.
0: Promi. Beim Promi ist die Zeit vorbei. Aber du hast gut durchgezogen und ganz entspannt und lässig.
2: Ja,
0: ich
2: nur so an.
0: Also schon aufgeregt.
2: Oh ja.
0: Aber trotz Aufregung hast du das super gemacht. Vielen Dank fürs Mitmachen und wir kommen am Ende auf 7 Richtige.
2: Oh. Alles gut.
0: Super.
2: Vielen lieben Dank.
0: Wir danken dir. Tschüss. Mach's gut. Ciao. Wahnsinn, oder? Was für ein Niveau in dieser
3: richtig
0: Woche
3: gut
0: schon wieder. Mal gucken, wie es um kurz nach 8:30 weitergeht. Neue Runde Stadtlandstuss. Jetzt anmelden auf radio7.de.

0: Also mit dieser Challenge, da haben wir wirklich alles getoppt. Ja?
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0: Oh Mann ey, schönen Donnerstag euch zusammen. Linda und Gebi hier um 6.48 Uhr.
2: Guten Morgen.
0: Ihr habt es ja mitbekommen wahrscheinlich gestern um 7.07 Uhr, da waren wir völlig blank, das kann man so sagen.
2: Ja, unsere Morgenteam-Challenge war auch wirklich fies, also das stimmt auch. Findet jemanden, der seinen Lebensretter geheiratet hat.
0: Boah. Und ihr müsst euch vorstellen, kurz nachdem wir gestern Morgen kapituliert hatten und das Mikrolämpchen ausging, hat das Telefon geklingelt.
2: Ja.
0: Am Hörer Christian aus Löffingen mit der wohl wirklich krassesten Morgenteam-Challenge-Geschichte. Ever.
2: Da geht's.
3: Hätte das nicht gemacht, was wäre dann gewesen?
2: Um einen absolut gefährlichen Tierangriff und eine Rettungsaktion, die einfach unglaublich ist. Ihr habt das gerade schon von Christian andeutungsweise gehört. Ne?
0: Absolut. Und deshalb quatschen wir nochmal mit ihm. Um 7.07 Uhr, ihr werdet das wirklich nicht glauben. Und danach geht's dann Schlag auf Schlag. Dann wartet schon direkt die neue Morgenteam-Challenge. Und so viel wissen wir schon. Wir suchen jemanden, der etwas sehr Ungewöhnliches gemacht und es dabei nicht mal gemerkt hat. Seid gespannt. Euch einen super Start in den Donnerstag mit

0: zusammen am Donnerstag, 5 vor 7 ganz genau. Hier ist das Radio 7 Morgen-Team mit Linda Gibi. Und mit Miley.
1: Yeah.
0: Genau, ehemals Cyrus. Die hat ihren Nachnamen gestrichen fürs neue Album. Seit Freitag ist das draußen und ach ja, also wenn man da sich so mal durchs Netz klickt, was man so liest, passt schon. Also es ist ja irgendwie passt schon, ist uns natürlich nicht gut genug. Und deswegen setzen wir gleich auf ihren bis heute größten Hit überhaupt. Flowers bringt uns garantiert zum Lächeln heute Morgen. Für verliebte Tagträume gibt es außerdem One Republic mit ihrer aktuellen Need Your Love und noch mehr Musik, mehr Abwechslung. Das wisst ihr immer ab halb bei uns im Hitzima tagsüber. 30 Minuten nehme ich am Stück.
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0: Mit 8 Grad geht's heute Morgen los bei euch in Singen. 10 sind es in Geislingen und in Memmingen. Dazu viele Wolken, auf jeden Fall auch mehr als die letzten Tage. Sonne hat es ein bisschen schwerer und vor allem am Vormittag kann es da der Münzinger Alb, Ostseib und auch im Großraum von Ulm ein bisschen tröpfeln. Die Höchstwerte im Tagesverlauf aber auch heute richtig schön angenehm. 17 bis 22 Grad.
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18: Es ist 7 Uhr, guten Morgen.
1: Der Bundestag diskutiert heute über das sensible Thema Organspende. Eine Abgeordnetengruppe bringt einen Entwurf für eine Umstellung auf eine Widerspruchsregelung ein.
18: Zu Lebzeiten aktiv widersprechen, dass mir Ärzte nach dem Tod Organe entnehmen können, oder zu Lebzeiten aktiv zustimmen. Von der Widerspruchsregelung erhoffen sich die Befürworter deutlich mehr Organe für Menschen, die dringend auf eine Niere oder ein neues Herz warten. Wieder andere, und auch da gibt es einen Entwurf von Abgeordneten, wollen lieber über eine bessere Aufklärung zu mehr Organspendenbereitschaft kommen. Lea Matschulat, Nachrichtenredaktion.
1: Der Hitzesommer ist vorbei, die Dürre in Baden-Württemberg aber noch nicht. Das sagt Umweltministerin Walker. Das Grundwasser ist wie ein Sparkonto, auf das den ganzen Sommer kaum etwas eingezahlt wurde, aber viel abgehoben, und schon der letzte Winter habe zu wenig gebracht. Aufgefüllt wird es vor allem zwischen November und April. Bleibt auch der kommende Winter zu trocken, könnten zuerst die Dörfer mit eigenen Quellen in den Höhenlagen Probleme bekommen, in Oberschwaben, im Schwarzwald und auf der Schwäbischen Alb. Für den Großteil der Menschen im Land ist die Versorgung aber gesichert. Die Chefs der führenden KI-Unternehmen haben den UN-Sicherheitsrat vor möglichen Gefahren künstlicher Intelligenz gewarnt. OpenAI-Chef Sam Altman sprach in New York von einem drohenden Kontrollverlust über die Technologie und einer zu starken Machtkonzentration bei wenigen Firmen. Hintergrund sind unter anderem Berichte über eigenständige KI-Aktionen bei Tests. Die Branche zeigte sich offen für strengere Regeln, mehr Transparenz und notfalls auch eine Verlangsamung der Entwicklung. 2 Jahre Haft wegen Totschlags, dagegen will die Nebenklage im Laubenprozess vorgehen. Der Anwalt kündigte bereits Revision an. Er kritisierte unter anderem, dass der Angeklagte nach der Tat falsche Spuren mit den Schuhen seiner Partnerin gelegt und ihre Leiche im Wald verscharrt habe. Auch den gemeinsamen Kindern habe er damit schwer geschadet. Die 10 Jahre Haft seien auf gut Deutsch ein Witz, so der Anwalt.
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0: 2 Unfälle heute Morgen auf der B28, zum einen Bad Urach-Reutlingen zwischen Bad Urach und Detting an der Erms. Rechte Spur hier gesperrt, Behinderungen. Und B32.

0: großartig. Man kann wirklich nicht besser in den Donnerstag starten als mit der Schüssel der Wahrheit.
1: So ist es.
0: Habt ihr davon schon mal gehört? Wir auch nicht, nee. Ja. Bis unser Elias vom Morgenteam völlig aufgeregt angerannt kam.
1: Es ist aber auch cool. Also was wir bisher wissen, ein Influencer testet auf Social Media öffentliche Toiletten an den verschiedensten Orten. Und der ist jetzt im Radio 7-Land auch angekommen. Mhm. Wie unsere Schüsseln, unsere Keramik abschneidet in einer Viertelstunde.
0: Da könnt ihr dann direkt in Geschäft und Schule weitererzählen. Und dazu packen wir die angesagtesten Hits auf unsere Donnerstag-Playlist. One Republic hat zum Träumen schön Need Your Love. Und der Typ mit dem Wiedererkennungswert. Teddy Swims gleich.
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0: 7:10. Hier ist das Radio 7 Morgen-Team am Donnerstag.
1: Guten Morgen.
0: Und was ist das bitte für ein Plot fürs gestern gewesen oder nach unserem Challenge-Desaster?
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1: Einfach filmreif, episch. Unsere Aufgabe war es, findet jemanden, der seinen Lebensretter geheiratet hat. Das haben wir nicht geschafft. Zumindest nicht in den vorgegebenen 24 Stunden. Aber unser Motto, lieber spät als nie. Ne?
0: Genau, denn kurz darauf ging dann der entscheidende Anruf ein, am Telefon Christian aus Löffingen. Und mit deiner Geschichte hast du echt nochmal alles verändert. Erzähl.
3: Also ich war Raubtiertrainer und habe eine eigene Tigergruppe gehabt und dann damals am 9. Dezember, da ist halt dann der Unfall passiert, dass ich während der Show in Stolpern gekommen bin und in den Tiger Ratscha gefallen bin, der reflexartig erschrocken ist und zugebissen hat und mir in den Kopf gebissen hat. Und mein damaliger Freund, der hat instinktiv und reflexartig gehandelt und hat so einen kleinen Handfeuerlöscher damit gesprüht. Durch diese Verpuffung und dieses Geräusch und haben die Tiere ja dann von mir abgelassen, ja. Und ein Jahr nach dem Unfall haben wir dann geheiratet.
1: Was für eine unfassbare Geschichte. Und auch krass, wie schnell dein Freund damals reagiert hat. Ne?
0: Absolut, sonst hätte ja wer weiß was passieren können. Boah. Also wirklich sehr schönes Happy End dann zum Glück noch am Ende. Vielen lieben Dank, dass du dich reingemeldet hast, Christian.
3: Okay, super, alles klar. Ciao.
0: Ja, mach's gut. Und für uns heißt es jetzt kurz durchschnaufen und schon geht's weiter.
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0: Und die lautet, findet jemanden, der schlafwandelnd das Haus verlassen und eine spannende Geschichte erlebt hat.
1: Ja, also ihr merkt, die Challenges werden härter, aber okay, accepted, wir sind bereit.
0: So, und brauchen aber dafür natürlich wieder eure Unterstützung. Habt ihr schon mal geschlafwandelt und dann eine spannende Geschichte erlebt oder kennt ihr jemanden? Ihr wisst es, wir haben wieder 24 Stunden Zeit. Schickt eine WhatsApp oder ruft an 0800 70 77 11.
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0: Schönen Donnerstag euch mit dem Radio 7 Morgen. Team Linda und Gebi hier um 7:50.
1: Guten Morgen.
0: Und mit Elias. Du hast, lieber Elias, auf Instagram was entdeckt, das musst du uns erzählen. Der Account heißt Die Schüssel der Wahrheit. Also, wer und vor allem, was steckt denn da dahinter?
2: Das ist ein, ich muss es leider so sagen, sorry, ein sehr komischer Influencer, der deutschlandweit öffentliche Toiletten testet. Wie riecht's da? Wie bequem ist der Sitz? Schmeckt die Seife? Das wird da alles probiert, gefilmt und online gestellt.
1: Stopp, wie schmeckt die Seife? Ist der die?
0: Meint der riechen?
2: Nein, er sagt wirklich, wie schmeckt die Seife?
1: Okay. Mhm.
2: Richtig komischer Typ, ich hab's euch gesagt. Und jetzt war der diese Woche wirklich hier bei uns im Radio 7 Land. Genauer gesagt in Ulm bei McDonald's und hat diese Toilette mal getestet.
3: Temperatur ist in Ordnung, ja, Hintergrundmusik haben wir natürlich nicht. Die Kabine ist unten geschlossen und oben auch geschlossen mit Kleiderhaken, aber sie ist seitlich nicht geschlossen und jeder 2-Meter-Mann kann dir hier beim Scheißen zuschauen. Dann haben wir so gut wie gar kein Internet, das ist extrem schade und was noch schader, wenn das Deutsch ist, ist ein Blatt zweilagig, der absolute Super-GAU für jeden Hintern. Von mir gibt's deshalb nur 3 von 10 Schüsseln.
1: Aber was habt ihr? Das ist doch eine großartige Analyse, oder? Das sind die Dinge, die einen beschäftigen auf so einem
2: WLAN
1: Klo, oder?
2: Auf dem Klo?
1: Ja, das ist dann Luxus. Aber zweilagig, da bin ich absolut bei ihm, das sage ich dir. Also, wobei man sagen muss, 3 Schüsseln nur, dann war er wohl noch nie auf der Bahnhofstoilette, ne? Also da brauchst du vorher meist eine Impfauffrischung. Wahnsinn, ja?
0: Also ihr habt es gehört, in diesem Sinne euch einen schönen Donnerstagmorgen, ja, mit Lady Gaga.
1: Vielleicht ja auf der Schüssel.
0: Auf jeden Fall aber mit Radio 7.

0: Schon gleich 7:55 an Donnerstag. Hier ist Radio 7.
1: Guten Morgen.
0: Findet jemanden, der schlafwandelnd das Haus verlassen und eine spannende Geschichte erlebt hat. Das ist unsere neue Radio 7 Morgen Team Challenge, für die wir wieder 24 Stunden Zeit haben.
1: Ja, also bis morgen früh 7.07 Uhr Zeit für euch, euch bei uns zu melden. Und ich bin mir wirklich diesmal sehr sicher, dass wir das schaffen. Alleine ich habe nämlich schon echt ein paar Schlafwandlergeschichten von mir am Start. Eine hat unter anderem mit einem Kaktus zu tun, die erzähle ich euch gerne auch mal um 7:45. Ich habe aber leider nicht dabei das Haus verlassen, sonst hätten wir es schon gelöst.
0: Das klingt aber auf jeden Fall nach einem Aua.
1: Ja, war ein Aua, sag ich dir.
0: Wir sind sehr gespannt und bis dahin haben wir was, was sich für euch auf jeden Fall schon mal sehr gut anfühlt. Benson Boone, total emotional ergreifend, gefühlvoll berührend, Beautiful Things, bisschen Sommershaken-Feeling mit Shakira und ganz neuer Sound von Flo. 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
14: Ja, das merkt man heute Morgen schon, dass es heute auf jeden Fall bewölkter als die letzten Tage durch den Tag geht. Viele Wolken über Lindau gerade, 11 Grad und Aalen. Riedlingen sind es 8. Warm, angenehm wird es überall, bis zu 22 Grad sind heute möglich. Aber eben vor allem am Vormittag kann es mit all den Wolken auch noch mal ein bisschen tröpfeln.
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15: Es ist 7.30 Uhr, guten Morgen. Baden-Württemberg braucht dringend einen nassen Winter, damit sich das Grundwasser nach dem Rekordsommer wieder erholen kann. Schon der letzte Winter war zu trocken und dann kam die Hitze obendrauf. Umweltministerin Walker.
16: Grundwasserneubildung blieb monatelang aus und ich muss es leider sagen, auch wenn die Temperaturen jetzt langsam Richtung Herbst gehen, es gibt noch keine Entspannung. Die Hitze geht, aber die Dürre bleibt.
15: Rund 3/4 des Grundwassers bilden sich im Winterhalbjahr, wenn es kühl ist und der Regen langsam versickern kann. Regnet es bis zum Frühjahr zu wenig, könnten vor allem Dörfer in den Höhenlagen Probleme bekommen, in Oberschwaben, im Schwarzwald oder auf der Schwäbischen Alb. Die hängen oft an eigenen Quellen und die versiegen schneller. Insgesamt ist die Wasserversorgung im Land aber gesichert. Nach der Verurteilung des Stuttgarters Serkan Erhan zu 10 Jahren Haft im Iran wächst die Solidarität mit dem Gründer der Hilfsorganisation STELP. Ministerpräsident Özdemir und Landtagspräsident Strobel bezeichneten das Urteil als erschütternd und forderten seine Freilassung. STELP hatte am Dienstag über das Urteil informiert. Als Grund soll das iranische Gericht staatsfeindliche Kontakte des 42-Jährigen genannt haben. Laut STELP steht die Organisation in engem Austausch mit den türkischen Behörden, da er ein türkischer Staatsbürger ist. Die Quaggermuschel breitet sich seit Jahren im Bodensee aus, verstopft Wasserleitungen und sorgt für Probleme bei der Schifffahrt. Aber Wissenschaftler der Uni Konstanz haben jetzt festgestellt, dass die eingeschleppten Muscheln zwischen Allensbach und der Insel Reichenau wieder weniger werden. Grund ist wohl, dass wegen des heißen Sommers zu wenig Sauerstoff und zu viel Schwefelwasserstoff im Wasser ist. Für andere Organismen und für Menschen ist das noch nicht gefährlich. Die Forscher wollen weiter beobachten, wie sich die Wassertemperatur auf die Lebewesen im Bodensee auswirkt.
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14: Ordentlich was los heute Morgen. Da haben wir zwei längere Staus. Einmal auf der B14 zwischen Tuttlingen Süd und Tuttlingen Esslingen Umspannwerk. Hier braucht ihr eine Viertelstunde länger. Und auf der B28 Neu-Ulm Reutlingen zwischen Bad Urach-Hengen und Dettingen Ost ein Unfall und ebenfalls eine Viertelstunde Zeitverlust. Der neueste Blitzer auf der B30 bei Bad Waldsee Höhe Urbach-Viadukt. Alle anderen auf radio7.de. Kommt gut an.
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14: Jawohl, am Donnerstag. Hallo zusammen.
17: Boah, Jürgen Klopp ist neuer Fußball-Bundestrainer. Heute Abend Premiere in der Nations League gegen die Niederlande. Aber Kloppo kann mehr als Trainer. Auf der Pressekonferenz hat er das neue Trikot dabei gehabt und hat einen auf Klamottenvertreter gemacht.
18: Also es ist fantastisches Material. Vielleicht fangen wir mal so rum an. Farbe toll. Das kann man zigmal waschen. Es bleibt genauso.
14: Großartig, oder? Als hätte er nie was anderes gemacht.
17: Ja, Klamottenkloppo. Allerdings kleine Kritik. Er wurde auch gefragt, was er glaubt, was so ein Ding kostet. Sein Tipp 70 bis 80 Euro. Ui. Da merkst du halt dann doch, dass er sich schon lange keins mehr selbst kaufen musste. Ne?
14: Ja, wir sind sehr gespannt auf heute Abend. Und zur Einstimmung gibt es jetzt den Fußballhit des Jahres. Die Die von Shakira und Burna Boy.

0: Back. Radio 7 hier am Donnerstag um 7.40 Uhr, genau.
1: Guten Morgen.
0: Gemeinsam geht's in einen neuen Arbeitstag, ne? Und sagt mal, zu welcher Spezies gehörten da ihr? Zu denen, die es im Geschäft eher so ruhig angehen oder zu den Wirbelwinden von 0 bis 0, die nur am Durchwirbeln sind?
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3: Morgens im Bett direkt ans Handy, alles checken, Mails, News, Insta, dann kurz die KI fragen, wie man weniger gestresst in den Tag startet. Beim Zähneputzen schon den ersten Call, Frühstück gibt's später am Schreibtisch, Proteinshake muss reichen. Dann 8 Stunden Meetings, dazwischen immer wieder Termine, in denen man bespricht, warum man vor lauter Terminen zu nichts kommt. Mittags schnell beim Spazierengehen eine Sprachi absetzen.
4: Ja, wir sollten uns da ASAP auch committen.
3: Bewegung ist wichtig. Abends noch kurz LinkedIn, Beitrag posten über die Bedeutung von Auszeiten. Und wenn du dann deinen Kindern gute Nacht sagst und dabei heimlich unter der Bettdecke noch eine Mail beantwortest, hast du es wieder geschafft mit der Work-Life-Balance.
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1: Nach der Challenge ist vor der Challenge. Ja. Findet jemanden, der schlafwandelnd das Haus verlassen und eine spannende Geschichte erlebt hat.
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1: Das ist unsere neue Aufgabe an diesem Donnerstag. 7.48 Uhr ist es.
3: Ja, und das wird meine Challenge. Ich spüre das. Das ist mein Ding.
1: Wie meinst du das, Gebi?
3: Weil ich absoluter Profi beim Thema Schlafwandeln bin. Hm? Wir hätten diese Challenge fast schon durch mich gelöst. Aber halt nur fast. Ich erzähle dir, worauf ich hinaus will. Ich hatte so eine Phase als Kind, da war ich so 7, 8. Ja. Mhm. Und da bin ich schlafgewandelt wie ein Weltmeister. Und unter anderem ist mir Folgendes passiert. Ich bin wohl, ich weiß es ja nicht mehr ganz genau, in Richtung Wohnzimmer gelaufen. Und da stand so ein großer Blumentopf. Und in diesem Blumentopf war ein sehr, sehr großer Kaktus mit sehr, sehr großen Stacheln. Und jetzt kannst du eins und eins zusammenzählen. Ich habe tatsächlich es geschafft, mich in diesen Kaktus schlafwandeln zu setzen.
1: Echt?
3: Woraufhin ich sogar beim Kinderarzt war, weil vereinzelt Stacheln entfernt werden mussten, die dann noch ganz fein teilweise in meinem Gesäß verankert waren.
1: Nicht dein Ernst.
3: Ja, also da bin ich dann auch wach geworden. Normal heißt ja, schlafwandelnde Leute sollen wir nicht wecken und so. Aber da war ich sehr schnell sehr wach. Das ist aber nur eine meiner Geschichten. Ich habe halt nie das Haus verlassen.
1: Schade,
3: das ist das Problem.
1: Mensch.
3: Ich habe auch mal ins Wohnzimmer gepinkelt, aber das ist eine andere.
1: Nee, das wollen wir jetzt gar nicht hören. Aber nicht schlecht, ja.
3: Ja,
1: aber halt
3: ganz nah, ganz
1: fast.
3: Nah,
1: also nicht spektakulär genug, nicht aus dem Haus genug. Deshalb, Leute, wir suchen jemanden, der schlafwandelnd das Haus verlassen und eine spannende Geschichte erlebt hat. Kennt ihr jemanden oder seid ihr selbst? Dann meldet euch per WhatsApp oder ruft an im Studio 0800 70 77 110. Wir haben 24 Stunden dafür Zeit. Deadline ist morgen früh 7.07 Uhr für die Radio 7 Morgen Team Challenge. Und du, Gebi, kannst dich aber hoffentlich, glaube ich, wieder hinsetzen nach all den Jahren.
3: Es geht langsam wieder, ja.

0: super Start euch in den Donnerstag mit Radio 7.
1: Guten Morgen.
0: Und damit ihr diesen wirklich ganz langen Donnerstag, der gerade erst losgeht, easy durchsteht, gibt's den Radio 7 Hitzeimer. Tagsüber ab halb immer für euch 30 Minuten Hits am Stück. Die perfekte Motivation. Und gleich schon, ja, mehr Musik, mehr Abwechslung mit Tempa City. 2026 war voll deren Jahr, ja. Von null ging es da direkt in die Top 5 weltweit mit Self-Aware. Und wir haben auch so ein altes Häschen nach 8 am Start, Katy Perry, die so eine richtige Stimmungsmaschine, ne, in den 2010ern war. Gleich könnt ihr euch bereit machen für Last Friday Night.
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0: Das tut gut, richtig schön sonnig bei euch in Tuttlingen und Sigmaringen bei 10 Grad. Mehr Wolken über Schwäbisch Hall bei aktuell 12 Grad. Und das ist auch so der Trend heute im Tagesverlauf. Ab dem Vormittag, da ziehen immer mehr Wolken auf. Die Sonne hat es dann ein bisschen schwärmer. Es wird trotzdem, also schwerer, es wird trotzdem wärmer bei bis zu 22 Grad heute. Und vor allem Richtung Münzinger Alb, Ostalb und im Großraum Ulm kann es bei den ganzen Wolken auch mal ein bisschen tröpfeln.
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1: Es ist 8 Uhr, guten Morgen. Das Grundwasser in Baden-Württemberg ist nach dem Rekordsommer so niedrig, dass jetzt der kommende Winter entscheidet. Kommt nicht genug Regen, könnten vor allem Dörfer in Höhenlagen, in Oberschwaben, im Schwarzwald und auf der Schwäbischen Alb Probleme bekommen, weil sie an eigenen Quellen hängen. Auf lange Sicht sieht es laut Umweltministerin Walker kritisch aus, wenn Folgendes zusammenkommt.
12: Sehr heiße Tage, hoher Wasserverbrauch. Da haben wir über die Hälfte der Kommunen, die den Spitzenbedarf nicht mehr decken können.
1: Derzeit ist die Versorgung im Land noch gesichert. Gerade die großen Versorger wie die Bodenseewasserversorgung stehen stabil da. Das Land prüft aber inzwischen für jede Gemeinde, wie gut sie für lange Trockenzeiten gewappnet ist. Bundesgesundheitsminister Linnemann will die längeren Kinderkrankentage nicht weiterführen. Die Regel war während der Corona-Pandemie eingeführt worden. Eltern können Kinderkrankengeld bekommen, wenn sie wegen eines kranken Kindes nicht arbeiten können. Derzeit sind dafür 15 Tage pro Elternteil möglich. Künftig sollen wieder die früheren Regeln gelten, 10 Tage pro Elternteil und Jahr. Trotz Datenschutzdebatten bringt Meta seine neue KI-Brille mit Kamera und Display ab Mitte Oktober auch nach Deutschland. Die Brille kostet 899 Euro und kann Fotos, Videos und KI-Funktionen nutzen. Kritiker warnen vor heimlichen Aufnahmen, weil die Geräte kaum auffallen. Meta verweist auf ein helles Warnlicht, wenn die Kamera läuft, und Kontrollmechanismen, falls man dieses manipulieren will. Öffentliche Schwimmbäder in Baden-Württemberg und in Potsdam wollen Smart Glasses ausdrücklich verbieten. Bei einem Nachbarschaftsstreit in Heidenheim hat sich ein 57-Jähriger schwere Kopfverletzungen zugezogen. Der Mann soll betrunken am Gartenzaun seiner Nachbarn gerüttelt und ihn beschädigt haben. Als die Eigentümerin ihn zur Rede stellte, schlug er ihr ins Gesicht. Bei einer anschließenden Rangelei mit einem 34-jährigen Anwohner stürzte der Mann und schlug mit dem Hinterkopf auf den Boden. Ein Rettungshubschrauber brachte ihn in eine Klinik.
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0: Stockt heute Morgen oftmals auf dem Weg ins Geschäft. Am längsten braucht ihr auf der A7 momentan. Ulm Richtung Fürstenreute zwischen dem Kreuz Ulm-Elchingen und dem Drei-Kitti-Städten. 5 Kilometer Stau, 18 Minuten Zeit.

0: sie ihm auf die Schliche kommt.
1: Rufen Sie gerade ernsthaft an oder ist das eine Verarschung von Ihnen?
0: Tja. Was er sich diesmal ausgedacht hat, hört in 7 Minuten. Und für noch mehr gute Laune am Morgen gleich Super Taylor. Und für alle, die es noch nicht mitbekommen haben, morgen bringt die eine neue Single raus. Und bis dahin feiern wir eine ihrer letzten großen Nummern, Cruel Summer. Und so ein kleiner Pulsbeschleuniger für alle Spätschichtler und Spätaufsteher jetzt um 7:15 von Tempest City.
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0: Schönen Donnerstag euch mit dem Radio 7 Morgen-Team um 8:09.
1: Guten Morgen.
0: Und ich glaube, wir sind uns sehr einig, wenn es einer faustdick hinter den Ohren hat, dann er.
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3: Steffen Mayer?
4: Ja, grüß Gott, Herr Brandstätter. Ich habe in der Zeitung gelesen, dass man sich da bei Ihnen bewerben kann, wegen so einem Universitäts zum Trinken.
3: Ja, wo haben Sie denn das gelesen?
4: In der Zeitung.
3: In welcher war das?
4: Das habe ich gelesen, das ist jetzt schon länger her, da in der Neu-Ulmer.
3: Neu-Ulmer.
4: Das habe ich gelesen, aber das gibt es doch alles umsonst, also den Stoff, den gibt es umsonst dann.
3: Genau, die Getränke wurden sie umsonst kriegen von uns.
4: Und wie ist das, kriegt man das geliefert oder muss man das dann abholen oder?
3: Nee, sie müssen ja zu 5 Termine dann, also quasi zu dem ersten Termin und immer nach den 3 Wochen müssen sie an der Uni vorbeikommen, wenn wir dann auch Blut abnehmen.
4: Ach so, ja.
3: Und Untersuchungen vornehmen.
4: Ja. Und wie viel kriegt man da praktisch, wie viel Kasten oder wie viel Flaschen oder was gibt's da überhaupt?
3: Also Sie würden das ja als Mann werden das dann für einen Tag nicht ganz 2 Flaschen Bier.
4: 2 Flaschen? Für einen ganzen langen Tag?
3: Genau, richtig.
4: Das kommt mir ja gar nicht weit.
3: Wie viel Alkohol trinken Sie denn sonst täglich zurück am Schnitt?
4: Ja, schon, da kommt schon was zusammen, ne?
3: Ja gut, aber dann wären Sie eh nicht geeignet.
4: Da muss man den Rest, muss man dann das dann selber zahlen, oder wie?
3: Nee, mehr durften Sie auch nicht trinken, wie die Menge.
4: Das ist aber nichts Besonderes. Und da muss man zu euch dann in die Universität kommen, da, und das, da habt ihr da so eine eigene Wirtschaft, oder wie ist das dann da?
3: Ne, da haben wir ein Labor.
4: Ach so, das ist ja ganz schön langweilig, ne?
3: Ja gut, aber wie gesagt, also so wie ich das gerade von Ihnen vernehme, ja, da muss ich leider eh sagen, dass Sie da für uns nicht in Betracht kämen, ja.
4: Das wäre sowieso schlecht bezahlt dann auch, ne? Weil man, wenn man eh nichts kriegt und dann nicht einmal, also das ist dann schon komisch. Aber dann werden wir das nochmal überlegen, gell?
3: Ja, also wie gesagt, Sie müssen sich gar nicht mehr überlegen, da kämen Sie nicht in Betracht für uns.
4: Ja, und ihr habt da bloß ein Labor und nicht einmal Musik oder gar nichts?
3: Da haben wir gar nichts richtig.
4: Das ist ja schön langweilig.
3: Rufen Sie gerade ernsthaft an oder ist das eine Verarschung von Ihnen?
4: Hier ist der Telefoncheck.
3: Das ist das Erste, wo das jetzt gerade auf die Spitze getrieben hat, ja.
4: Okay, ja, nichts für ungut. Ich bedanke mich trotzdem, ja, wünsche Ihnen viel Erfolg.
3: Ja, danke schön, klar.
4: Tschüss.
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0: 8:18 Uhr am Donnerstag. Linda und Gebi hier, das Radio 7 Morgen Team.
1: Guten Morgen.
0: Und da hatten wir bis jetzt echt einen sehr spannenden Morgen, muss man sagen.
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1: Ja, neuer Tag, neue Challenge für mich und Linda. 24 Stunden Zeit für folgende neue Aufgabe. Findet jemanden, der schlafwandelnd das Haus verlassen und eine spannende Geschichte erlebt hat.
0: Und das ist schon eine krasse Challenge. Vor allem kann das ja auch ziemlich gefährlich werden. Ja. Dr. Verena Kümmerlin vom Schlaflabor Ulm ist jetzt bei uns am Telefon. Wie kann man sich das denn vorstellen, wenn jemand schlafwandelt?
3: Das sind so die typischen Mythen oder wie man es immer so in den Filmen sieht, dass zum einen so der Schlafwandler mit geschlossenen Augen und Armen nach vorne so im Zimmer irgendwie rumwandelt. So muss das gar nicht sein, denn zum einen sind die Augen meistens geöffnet oder sind geöffnet beim Schlafwandler. Der hat dann so einen ganz starren, abwesenden Blick und da trifft so dieses klassische Filmklischee und trifft da jetzt nicht zu. Muss man sich so ein bisschen vorstellen, wie wenn man halt morgens noch so ein bisschen schlaftrunken an der Kaffeemaschine steht und die anschaltet. Das kriegt man ja auch hin, obwohl man vielleicht noch nicht so ganz da ist, und so muss man sich das dann auch nachts halt vorstellen.
1: Coole Beschreibung. Ich habe mich wiederentdeckt. Manchmal passiert mir das aber mittags auch noch, dass ich so aussehe hier. Ja? Also wirklich unfassbar krass und spannend. Vielen Dank dir fürs Gespräch.
3: Na klar, sehr gerne.
0: Also, wenn ihr jemanden kennt oder selbst schon mal was Krasses während dem Schlafwandeln erlebt habt, dann meldet euch.
2: 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Die Morgenteam Challenge. 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
31: Na, im Vergleich zu den letzten Tagen hat die Sonne heute oftmals ein bisschen schwerer. Merkt man jetzt schon in Göppingen, da hat es mehr Wolken bei 12 Grad, auch in Neu-Ulm ein bisschen bewölkt, 11 Grad. Friedrichshafen, bei euch scheint die Sonne bei ebenfalls 12 Grad. Immerhin, auch wenn es mal ein paar mehr Wolken hat und am Vormittag auch so von der Münzinger Alpe bis zur Ostalb und im Großraum Ulm vereinzelt ein bisschen tröpfeln kann. Es wird am Nachmittag überall warm bei 17 bis 22 Grad.
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0: Es ist 8.30 Uhr. Guten Morgen. Der Bundestag diskutiert heute über das sensible Thema Organspende. Eine Abgeordnetengruppe bringt einen Entwurf für eine Umstellung auf eine Widerspruchsregelung ein.
1: Zu Lebzeiten aktiv widersprechen, dass mir Ärzte nach dem Tod Organe entnehmen können, oder zu Lebzeiten aktiv zustimmen. Von der Widerspruchsregelung erhoffen sich die Befürworter deutlich mehr Organe für Menschen, die dringend auf eine Niere oder ein neues Herz warten. Wieder andere, und auch da gibt es einen Entwurf von Abgeordneten, wollen lieber über eine bessere Aufklärung zu mehr Organspendenbereitschaft kommen. Lea Matschulat, Nachrichtenredaktion.
0: Der Hitzesommer ist vorbei, die Dürre in Baden-Württemberg aber noch nicht. Das sagt Umweltministerin Walker. Das Grundwasser ist wie ein Sparkonto, auf das den ganzen Sommer kaum etwas eingezahlt wurde, aber viel abgehoben, und schon der letzte Winter habe zu wenig gebracht. Aufgefüllt wird es vor allem zwischen November und April. Bleibt auch der kommende Winter zu trocken, könnten zuerst die Dörfer mit eigenen Quellen in den Höhenlagen Probleme bekommen, in Oberschwaben, im Schwarzwald und auf der Schwäbischen Alb. Für den Großteil der Menschen im Land ist die Versorgung aber gesichert. Die Chefs der führenden KI-Unternehmen haben den UN-Sicherheitsrat vor möglichen Gefahren künstlicher Intelligenz gewarnt. OpenAI-Chef Sam Altman sprach in New York von einem drohenden Kontrollverlust über die Technologie und einer zu starken Machtkonzentration bei wenigen Firmen. Hintergrund sind unter anderem Berichte über eigenständige KI-Aktionen bei Tests. Die Branche zeigte sich offen für strengere Regeln, mehr Transparenz und notfalls auch eine Verlangsamung der Entwicklung. Die Ermittlungen zum Tod eines Allgäuer Familienvaters nach einem Schlangenbiss in Ägypten laufen weiter. Das bestätigte die Staatsanwaltschaft Memmingen. Die deutsche Polizei arbeitet dabei mit den ägyptischen Behörden zusammen. Auch dort ist ein Verfahren eingeleitet worden. Der Mann war an Ostern in Urgada während einer Schlangenshow von einer Kobra gebissen worden und an dem Gift gestorben. Die Ermittlungen dürften noch mehrere Monate dauern.
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31: Ja, heute Morgen müsst ihr teilweise ein bisschen Zeit einplanen. Am meisten auf der A7 Ulm Richtung Fürstenreute. Hier dauert es am längsten. Zwischen dem Kreuz Ulm-Elchingen und dem Drei-Kitty-Städten immer noch 7 Kilometer Stau. Knapp 20 Minuten Zeitverlust. Der neueste Blitzer auf der A81 vom Kreuz Hegau nach Stuttgart im 130er-Bereich kurz vor Geisingen. Alle anderen auf radio7.de. Gute Fahrt.
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31: Jawohl, um kurz nach 8:30 am Donnerstag. Hallo zusammen.
2: Naja, Linda hat heute schon meine Stadtland-Stuss-Skills getestet. Fair, wie sie ist mit dem Buchstaben Z. Danke ja. Nochmal dafür. Jetzt meine Revanche mit einer Proberunde. Du kannst es dir denken, es ist der Buchstabe Y. Und da würde ich gerne von dir wissen, das mag ich.
31: Yen, die Währung.
2: Okay, nicht schlecht. Das mag ich nicht.
31: Yen, die Währung. Die gibt's nämlich hier nicht.
2: Und das möchte ich noch sagen.
31: Yes, I can.
2: Flip aus, ey. Das mag ich nicht, habe ich gesagt, Y als Buchstabe.
31: Also, auch nicht schlecht. Also so oder so ähnlich klingt es dann in 7 Minuten. Ja. Gibt's kein Y und Z versprochen. Nein. Schnell noch anmelden auf radio7.de für Stadtlandstuss. Und damit ihr abliefert, egal ob Stadtlandstuss, Geschäft oder beim Frühstück reinhauen könnt, gibt's jetzt Topic und Becky G die

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1: Schönen Donnerstag euch, es ist 9:11.
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1: Runde 2 heute Morgen mit Claudi aus Ravensburg. Hallo, grüß dich.
3: Hallo.
1: Kurz Morgen. Mal ausgestempelt eben im Geschäft, damit wir jetzt um 500 Euro zocken können.
3: Genau, richtig.
1: Wie geht's dir? Bist du aufgeregt?
3: Ja, ein bisschen. Bei dem hohen Highscore heute dann schon.
1: Absolut. 9 richtige gilt's ja zu toppen. Wir drücken dir ganz doll die Daumen. Mhm. Und dafür bekommst du den Buchstaben A wie Anpfiff.
3: Okay.
1: Dann geht's jetzt los. Stadt.
3: Augsburg.
1: Farbe.
3: Weiter.
1: Hängt am Baum.
3: Apfel.
1: Mache ich jeden Tag.
3: Aufräumen.
1: Comicheld.
3: Weiter.
1: Kommt in den Salat.
3: Äpfel.
1: Instrument.
3: Weiter.
1: In der Schule.
3: Aufpassen.
1: Fortbewegungsmittel.
3: Weiter.
1: Sänger. Ach, das Auto wäre dir bestimmt noch eingefallen, ja. Der Klassiker. Aber wenn im Hintergrund die Zeit tickt, dann kommt man manchmal ganz schön ins Schwitzen. Du hast es trotzdem sensationell gemacht und wir kommen am Ende auf 5 richtige, liebe Claudi. Danke fürs Mitmachen und einen schönen Tag
3: dir noch.
1: Viel Spaß im Geschäft.
3: Tschüss.
1: So, und wir freuen uns dann auf morgen noch 2 Runden, dann steht der Wochenchamp fest. 7:15, 7:30 wird Stadtland stusst. Meldet euch jetzt an auf radio7.de. Wir freuen uns.

0: einer für alle und alle für uns zwei. Ah, ja, Linda und Gevi brauchen mal wieder eure Hilfe. Mhm. Es ist 9:11 am Donnerstag.
1: Guten Morgen.
0: Wir kennen mittlerweile unsere neue Challenge, die lautet: Findet jemand, der schlafwandelnd das Haus verlassen hat und dann eine spannende Geschichte erlebt hat.
1: So, und ich habe da was gelesen. Ich weiß immer noch nicht, ob ich das wirklich glauben kann, ja, aber in Australien gab es ein Paar, da ist die Frau geschlafwandelt und dann ihr Mann fremd gegangen. Ja, das ist die erste Reaktion, oder?
0: Also das ist doch völliger Quatsch.
1: Ja.
0: Come on.
1: Also es wollte ihr auch niemand glauben.
0: Komisch.
1: Übrigens, ne? Und hat dann deshalb einen Schlafexperten aufgesucht, diese Frau. Und der konnte ihr zwar nicht helfen, fand den Fall aber so spannend, dass er ihn für Vorträge benutzt hat.
0: Also wirklich. Also das ist doch, also ich glaube, das ist erstunken und erlogen. Selbst wenn du da anfängst, sagen wir mal so, überlegen uns das mal, ne, im Schlafwandelmodus fremd zu gehen, also irgendwann, also so mittendrin spätestens, muss man doch aufwachen, oder?
1: Wir haben immerhin von der Schlafexpertin ja schon mal gehört, dass man beim Schlafwandel die Augen offen hat. Also vielleicht fällt es dem Gegenüber gar nicht so wirklich auf.
0: Je nachdem.
1: Also,
0: nee.
1: Also keine Ahnung. Ich finde die Ausrede zumindest fantastisch. Also das kann man sich ja mal merken. Es ist so doof bescheuert, dass man es ja eigentlich nicht erfinden kann, ne?
0: Eben. Also deswegen ist die Challenge auch nicht bestanden und damit also geschafft. Nee, das suchen wir nicht. Ja. Wir suchen echte Schlafwandel-Stories. Kennt ihr jemanden oder habt ihr schon mal selbst schlafgewandelt, ja, und das Haus verlassen? Dann, wenn ihr eine spannende Geschichte erlebt habt, meldet euch. Wir haben bis morgen früh 7.07 Uhr Zeit für die Radio 7 Morgenteam Challenge. Meldet euch 0800 70 77 110.

0: Kurz vor neun am Donnerstag, hier sind Linda und Gebi, das Radio 7 Morgen-Team.
1: Schönen guten Morgen.
0: Und viele, wir kennen das so an Tag 4, haben jetzt schon so einen kleinen Durchhänger, ne?
1: Ja.
0: Das ist aber auch echt, also anstrengend, das Leben. Und deswegen gönnen wir uns gleich mal eine kleine 3 Minuten 16 Auszeit mit Sarah Larsson. So eine richtig schöne Wohlfühlnummer, ja, aus den 10ern, Lush Life, tut richtig gut. Dann haben wir noch einen aktuellen Kracher von Bibi Rexha und noch mehr Musik, mehr Abwechslung, auch gleich wieder ab halb im Hitzimmer bei uns hier auf Radio 7, tagsüber 30 Minuten für euch am Stück.
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0: Heute mehr Wolken als in den letzten Tagen. Da können auch mal ein paar Tropfen runterkommen bei aktuell 11 Grad in Heidenheim, Günzburg und Kempten. Bis zu 22 Grad heute drin. Ab morgen schon wieder mehr Sonne und dann wird es nochmal richtig warm.
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21: Es ist 9 Uhr, guten Morgen. Über die geplante Rentenreform wird in der schwarz-roten Bundesregierung heftig gestritten. Der Sozialverband VdK Deutschland fordert nun in einem Interview mit der deutschen Presseagentur einen Sozialcheck. Konkret rät VdK-Präsidentin Verena Bentele dem Bundeskanzler, die Chance für eine Überarbeitung der Reform zu nutzen.
22: Viele hätten ihren Renteneintritt schon geplant. Deswegen könne man die Rente nach 45 Beitragsjahren nun nicht einfach canceln. Wir brauchen mindestens Übergangsfristen, heißt es, eine Reform zum Wohl der Menschen. Mehr Nähe zu den Leuten, nicht mit dem Kopf durch die Wand, das hört man nun auch immer wieder aus der Koalition. Doch noch ringt die Regierung um einen Rentenkompromiss. Claudia Wächter, Nachrichtenredaktion.
21: Bundesgesundheitsminister Lindemann will die längeren Kinderkrankentage nicht weiterführen. Die Regel war während der Corona-Pandemie eingeführt worden. Eltern können Kinderkrankengeld bekommen, wenn sie wegen eines kranken Kindes nicht arbeiten können. Derzeit sind dafür 15 Tage pro Elternteil möglich. Künftig sollen wieder die früheren Regeln gelten, 10 Tage pro Elternteil und Jahr. Der Wasserstand am Bodensee geht weiter zurück. Am Untersee ist jetzt ein Rekordtief erreicht. Seit Beginn der Messungen vor 30 Jahren war der Pegel noch nie so niedrig. Gemeint ist der Teil zwischen Höri, Radolfzell, Allensbach und der Reichenau. Anfang der Woche wurden nur 2,12 Meter gemessen. So wenig Wasser gibt es normalerweise erst am Ende des Winters. Nach diesem Dürresommer ist es aber schon jetzt soweit. Dazu bremsen Wasserpflanzen im Konstanzer Trichter den Zufluss aus dem Obersee. Die Quaggermuschel breitet sich seit Jahren im Bodensee aus, verstopft Wasserleitungen und sorgt für Probleme bei der Schifffahrt. Aber Wissenschaftler der Uni Konstanz haben jetzt festgestellt, dass die eingeschleppten Muscheln zwischen Allensbach und der Insel Reichenau wieder weniger werden. Grund ist wohl, dass wegen des heißen Sommers zu wenig Sauerstoff und zu viel Schwefelwasserstoff im Wasser ist. Für andere Organismen und für Menschen ist das noch nicht gefährlich. Die Forscher wollen weiter beobachten, wie sich die Wassertemperatur auf die Lebewesen im Bodensee auswirkt.
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0: Guten Morgen auf die Straßen um kurz nach 9. Auf der A7 Ulm-Füssen-Reute zwischen dem Kreuz Ulm-Elchingen und dem Dreieck Kittistetten mal wieder 7 Kilometer Stau. Da braucht ihr 28 Minuten länger. Und B10 Stuttgart-Ulm zwischen Gien und Geislingen an der Steige Stop and Go und 17 Minuten plus. Der neueste Blitzer steht auf der B33 zwischen Babendorf und Dürnast. Alle anderen auf radio7.de. Und falls ihr noch was habt, dann ruft jederzeit gerne an 0800 70 77 110. Danke, gute Fahrt.
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0: Hallo, habt ihr bei der Arbeit eigentlich auch so einen Gute-Laune-Manager? Wenn der oder die da ist, dann sind alle gut drauf. Ja? Laut Bibi Rexha, ja, ist jetzt auch gleich so eine Gute-Laune-Managerin. Macht immer Spaß und danach das schön entspannte Creepin von Metro Boomin. Habt einen schönen

Radio 7 bei der Arbeit um 8:45. Guten Morgen. Und wenn dieser Donnerstag noch so lang vor euch liegt, dann haben wir jetzt schon mal einen Streaming-Tipp für heute Abend. Kollege Sebastian Pauls hat den entdeckt. Was Cooles aus dem Radio 7-Land. Und zwar das Team vom Ulmer Rettungshubschrauber Christoph 22. Es wurde begleitet, was es alles erlebt. Ja, wie es Leben rettet. Und da gibt es jetzt eine spannende Serie. Und für Hubschrauber sind wir auch nie zu alt, oder? Ist frisch in der Mediathek im Ersten. Und dieser Hit hier, der rettet uns jetzt aus dem Vormittagsloch. Turn the lights off auf Radio 7.

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0: Guten Morgen, Radio 7 um gleich 9:30 auf der Baustelle. Da habt ihr euch das erste Festspiel auch schon wieder verdient. Und der Radio 7 Hit 7er ist noch so das gewisse Extra, ja. Quasi so, ja, das Gürkchen auf eurem Leberkäse wecken. 30 Minuten Hits nonstop, damit ihr einen coolen Vormittag habt. Gleich Rihanna, die neue von Ray Dalton, Imagine Dragons und Sia.
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0: In Crailsheim habt ihr im Moment 12 Grad, in Ulm sind es 13 und in Donaueschingen 13 Grad. Mehr Wolken als in den letzten Tagen. Hier und da können auch mal ein paar Tropfen runterkommen. Es gibt höchstens 22 Grad. Morgen dann schon wieder mehr Sonne und nochmal richtig warm die nächsten Tage.
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0: A7 Ulm-Füssenreuth zwischen dem Kreuz Ulm-Elching und dem Dreikittistädten. 5 Kilometer Stau, ihr braucht 23 Minuten länger. Stop and Go auf der B10 Stuttgart-Ulm zwischen Giegen und Geisling an der Steige. 17 Minuten plus hier. Achtung auf der B34 Singen-Bodmann-Ludwigshafen zwischen Radolfzell und Güttingen. Personen und Gegenstände nach einem Unfall. Der neueste Blitzer steht in Ulm im Mehringer Weg. Alle anderen gibt's auf radio7.de. Und wenn ihr noch etwas habt, dann ruft gerne jederzeit an. 0800 70 77 110. Dankeschön, gute Fahrt.
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0: Radio 7, guten Morgen um kurz vor 10. Und wenn vor euch im Auto einer so im Schneckentempo unterwegs ist, oh ja, ist man erstmal genervt, aber wenn man dann sieht, ey, das ist ein Fahrschulauto, dann haben wir natürlich vollstes Verständnis. So, wisst ihr noch, die ersten Fahrstunden im Straßenverkehr, es war wirklich Adrenalin pur, ja. Also schleicht ruhig weiter, wir bleiben ganz entspannt hinter euch, gleich mit dem entspannten Superheroes von The Script, sowieso mit dieser schönen Klaviermelodie, das Beste aus den 2010ern, der erfolgreichste DJ aus den 20ern, David Guetta mit seinem 5. Nummer 1 Hit in Deutschland und der aktuelle Hit von Jennifer Lopez. 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
0: Einiges an Wolken heute unterwegs. Paar Regentropfen bei aktuell 13 Grad in Ellwang und Leutkirch. In Biberach sind es 14 Grad. Bis zu 22 Grad. Heute die nächsten Tage wieder wärmer und auch einiges an Sonne.
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15: Es ist 10 Uhr. Guten Morgen. Die US-Regierung muss Journalisten von CNN, MSNBC und Politico vorerst wieder Zugang zum Weißen Haus gewähren. Ein Bundesrichter setzte den Ausschluss der Medien für nächst 2 Wochen aus und verwies auf verfassungsrechtliche Vorgaben.
16: Wie auch in Deutschland ist die Pressefreiheit in den USA verfassungsrechtlich verankert. Und deshalb könne Trump den Journalisten ihre Presseausweise nicht einfach so ohne angemessenes Verfahren entziehen, heißt es vom Gericht. Trumps Verhältnis zu Medien ist schwierig. Immer wieder beleidigt er Journalisten, wenn ihm ihre Fragen nicht gefallen. Tanja Wagner, Nachrichtenredaktion.
15: Heute diskutiert der Bundestag über neue Regeln für Organspenden. Eine Gruppe von Abgeordneten will die sogenannte Widerspruchsregel einführen. Dann würde jeder Erwachsene nach dem Tod als Organspender gelten, wenn er nicht ausdrücklich widersprochen hat. Andere Abgeordnete lehnen das ab und setzen auf mehr Aufklärung und freiwillige Entscheidungen. In Deutschland warten derzeit rund 8000 Menschen auf ein Spenderorgan. Der Hitzesommer ist vorbei, die Dürre in Baden-Württemberg aber noch nicht, das sagt Umweltministerin Walker. Das Grundwasser ist wie ein Sparkonto, auf das den ganzen Sommer kaum etwas eingezahlt wurde, aber viel abgehoben und schon der letzte Winter hat zu wenig gebracht. Aufgefüllt wird es vor allem zwischen November und April. Bleibt auch der kommende Winter zu trocken, könnten zuerst die Dörfer mit eigenen Quellen in den Höhenlagen Probleme bekommen, in Oberschwaben, im Schwarzwald und auf der Schwäbischen Alb. Für den Großteil der Menschen im Land ist die Versorgung aber gesichert. Nach dem Prozess um den gewaltsamen Tod einer zweifachen Mutter aus Lauben im Unterallgäu will die Schwester des Opfers das Urteil nicht akzeptieren. Ihr Anwalt kündigte Revision an. 10 Jahre Haft wegen Totschlags für den Lebensgefährten seien ein Witz, so der Anwalt nach der Urteilsverkündung des Landgerichts Memmingen. Der 39-jährige Angeklagte hatte zu Prozessbeginn gestanden, seiner Freundin während eines Streits ein Kissen auf das Gesicht gedrückt zu haben. Er sprach von einer Affekthandlung.
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0: Hallo auf die Straßen um kurz nach 10. A7 Ulm-Füssen-Reutte zwischen dem Kreuz Ulm-Elching und dem Dreieck Hettistetten. 5 Kilometer Stau. Ihr braucht eine Viertelstunde länger. A96 Lindau-München zwischen Wagen-West und Leutkirch. 5 Kilometer Stau. 15 Minuten plus. B10 Stuttgart-Ulm zwischen Giegen und Geislingen. Stop and Go und 17 Minuten Zeitverlust. Und Gegenrichtung B10 Richtung Stuttgart ab Geislingen. 15 Minuten plus im dichten Verkehr. Der neueste Blitzer steht in Singen in der Anton-Bruckner-Straße. Alle anderen gibt's auf radio7.de. Und falls euch das zu wenig war, dann ruft an, wenn ihr noch was entdeckt. 0800 70 77 110. Gute Fahrt.
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0: Dinge, die unseren vollen Alltag einfacher machen, lieben wir. Ja, ich bestelle zum Beispiel seit kurzem unser ganzes Drogeriezeug online und hol's dann einfach nur noch kurz im Laden ab. Dauert 5 Minuten oder ich schicke meinen Mann. Weil dann kann er ja nicht mehr das Falsche kaufen. Ja, und Radio 7 nimmt euch auch was ab. Mit uns müsst ihr gar nicht groß überlegen, oh, welche Playlist mache ich denn rein? Wir bringen euch einfach abwechslungsreich durch diesen Vormittag. Ja, gleich super entspannter Hit von vor 10 Jahren. Let Me Love You und das hier, der aktuelle Hit von Kygo.

0: Radio 7 um 10.13 Uhr. Hallo zusammen. Und diese neue Challenge, die ist wieder spannend.
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0: Findet jemanden, der schlafwandelnd das Haus verlassen und eine spannende Geschichte erlebt hat. Das ist die Herausforderung für Linda und Gebi und wir sind wirklich auf eure Geschichten gespannt. Aber was macht man denn eigentlich, wenn tatsächlich jemand schlafwandelnd aus dem Haus geht? Ich glaube, den darf man ja auch gar nicht anfassen oder so, gell? Verena Kümmerlen ist Schlafexpertin aus Ulm und sie können uns das ja sagen. Wie verhalten wir uns denn dann richtig?
2: Man darf schon denjenigen ruhig ansprechen, auch ruhig anfassen. Also man sollte auf jeden Fall ja unaufgeregt sein, jetzt nicht schreien, hey, was machst du da, werd wach. Sowas führt eher zum Erschrecken oder auch Verwirrung beim Schlafwandelnden, denn der weiß nämlich nicht, was er macht. Also der hat halt wirklich die Augen zu, macht irgendwas und kann sich da meistens morgens auch gar nicht dran erinnern. Aber im Grunde, wenn er gerade so am Rumlaufen ist, dann kann man schon versuchen, ihn ruhig zurück ins Bett zu geleiten.
0: Genau. Okay, also findet jemanden, der schlafwandelnd das Haus verlassen und eine spannende Geschichte erlebt hat. Wenn ihr Linda und Gebi helfen könnt, diese Challenge zu knacken, dann ruft an 0800 70 77 110 und ob es geklappt hat, hört ihr morgen früh 7 nach 7 beim Radio 7 Morgenteam.

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2: Hier ist Radio 7 um kurz vor 11:30 und gegen den Donnerstagsdurchhänger. Gleich in unserem Hitsiebener die Besten der Besten. Ava Max, Bruno Mars mit seinem entspannten Marry You, die neue von Loy und der kultigste aller Coldplay-Hits. Mehr Musik, mehr Abwechslung, gleich wieder 30 Minuten nonstop.
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2: 13 Grad habt ihr im Moment in Geislingen, in Villingen-Schwenningen sind es 14 und in Lindau 15 Grad. Einige Wolken, paar Sonnenstrahlen, paar Regentropfen heute. Die nächsten Tage wieder mehr Sonne und dann wird es auch nochmal richtig warm.
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2: Auf der A7 Ulm-Füssen-Reute zwischen dem Kreuz Ulm-Elching und dem Dreikittistädten 4 Kilometer Stau. Ihr braucht eine Viertelstunde länger. A96 Lindau-München zwischen Wangen-West und Leutkirch-Süd 7 Kilometer Stau. Zeitverlust 26 Minuten. Und auf der B10 Stuttgart-Ulm stockt es zwischen Giegen und Geislingen 15 Minuten plus. Der neueste Blitzer steht in Leipheim in der Riedheimer Straße. Alle anderen gibt's auf radio7.de. Und wenn ihr noch etwas habt, dann freuen wir uns, wenn ihr durchklingelt. 0800 70 77 110. Kommt gut an euer Ziel.
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0: Hier ist Radio 7 um gleich 11 Uhr. Hallo zusammen. Und im Online-Meeting immer schön aufpassen, dass euch das Gesicht nicht einschläft, gell? Mit unserer Playlist bleibt ihr fit. Wir haben das Beste aus den 2010ern. Gleich Adam Lambert, der hat damit seine krasse Karriere gestartet. What Do You Want From Me? Das Beste aus den 20ern. The Weeknd. Das ist zwar nur, in Anführungszeichen, sein zweiterfolgreichster Hit, aber wirklich sein allerschönster, finde ich. Save Your Tears und von heute das energiegeladene Die Die. 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
0: Sind heute mehr Wolken unterwegs als in den letzten Tagen. Es kann auch mal ein Schauer runterkommen, aber meistens bleibt es trocken bei aktuell 14 Grad in Schwäbisch Gmünd, 14 in Sigmaringen und Konstanz, 15 Grad. Bis zu 22 Grad heute. Die nächsten Tage dann noch mal ein bisschen wärmer und noch mal richtig sonnig.
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10: Es ist 11 Uhr, guten Tag. Die Stimmung in der deutschen Wirtschaft hat sich im September weiter verbessert. Das IFO-Geschäftsklima stieg den fünften Monat in Folge und erreichte den höchsten Stand seit mehr als 3 Jahren. Viele Unternehmen blickten wieder optimistischer auf die kommenden Monate und bewerten auch ihre aktuelle Lage besser. IFO-Präsident Clemens Fuß zieht die deutsche Wirtschaft damit weiter auf Erfolgskurs. Nur die Autoindustrie bleibt unter Druck. Über die geplante Rentenreform wird in der schwarz-roten Bundesregierung heftig gestritten. Der Sozialverband VdK Deutschland fordert nun in einem Interview mit der deutschen Presseagentur einen Sozialcheck. Konkret rät VdK-Präsidentin Verena Bentele dem Bundeskanzler, die Chance für eine Überarbeitung der Reform zu nutzen.
11: Viele hätten ihren Renteneintritt schon geplant. Deswegen könne man die Rente nach 45 Beitragsjahren nun nicht einfach canceln. Wir brauchen mindestens Übergangsfristen, heißt es, eine Reform zum Wohl der Menschen. Mehr Nähe zu den Leuten, nicht mit dem Kopf durch die Wand, das hört man nun auch immer wieder aus der Koalition. Doch noch ringt die Regierung um einen Rentenkompromiss. Claudia Wächter, Nachrichtenredaktion.
10: Die US-Regierung muss Journalisten von CNN, MSNBC und Politico vorerst wieder Zugang zum Weißen Haus gewähren. Ein Bundesrichter setzte den Ausschluss der Medien für nächst 2 Wochen aus und verwies auf die verfassungsrechtlichen Vorgaben. US-Präsident Trump hatte den Medien zuvor Falschberichterstattung vorgeworfen und ihnen die Akkreditierung entzogen. Mehrere große Medienhäuser kritisieren das Vorgehen als Angriff auf die Pressefreiheit. Jeder 7. kontrollierte Autofahrer ist in Heidenheim unter Drogeneinfluss hinterm Steuer gesessen und das mitten am Tag. 6 Stunden lang überprüfte die Polizei zahlreiche Autofahrer. 24 hatten Drogen genommen. Sie mussten allesamt ihre Autos stehen lassen und müssen nun mit einer entsprechenden Anzeige rechnen.
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0: Um kurz nach 11, hallo auf die Straßen. A7 Ulm Richtung Füssenreute zwischen dem Kreuz Ulm-Elchingen und 3 Kittistädten. 5 Kilometer Stau, ihr braucht 17 Minuten länger. A96 Lindau, München ab Wangen West bis Leutkirch. 6 Kilometer Stau, halbe Stunde Zeitverlust. B10 Stuttgart, Ulm zwischen Giegen und Geislingen. 18 Minuten Zeitverlust hier wegen Stop and Go. Der neueste Blitzer steht in Konstanz in der Theodor-Heuss-Straße. Alle anderen auf radio7.de und unsere Hotline, falls ihr noch was habt, 0800 70 77 110. Gute Fahrt.
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0: Hallo, das ist ja fast der beste Tag der Woche, weil donnerstags, da können wir das Wochenende ja schon fast riechen. Ja? Und wer Teilzeit arbeitet, ihr habt ja freitags oft frei, also lasst uns das heute noch locker wegschaffen und auch gut gelaunt, dank Nelly Furtados Superhit Say It Right. Damit hat sie es weltweit an die Spitze der Charts geschafft. Außer in Deutschland, weil wisst ihr, wer da auf Platz 1 war? DJ Ötzi, ein Stern, der deinen Namen trägt. Ja, hat da wochenlang die Chartspitze blockiert. Und vorher der Mann, an dem auch keiner vorbeikommt. Alex Warren.
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Radio 7 um 11.11 Uhr. Hallo zusammen. Und meine Kollegen, die haben mich heute Morgen schon ausgelacht, weil ich habe die Nintendo meiner Söhne mit zur Arbeit genommen. Ja? Weil wenn die von der Schule kommen und ich bin noch nicht da, dann ist so geil, Glotze, Switch. Obwohl sie eigentlich, liebe Eltern, ihr kennt das ja, also in unserer Idealvorstellung, da essen die Kids kurz was und setzen sich dann brav an ihre Hausies und dann dürfen sie auch gerne was zocken. Und jetzt hat eine Freundin gesagt, hey Corinna, nimm das doch mit zur Arbeit, auch die Fernbedienung, alles, das mache ich auch, weil dann wissen die Kinder, wir müssen zu Hause gar nicht suchen oder so, wir machen jetzt erstmal unser Zeug. Ich bin gespannt, wie es funktioniert hat. Also meine Jungs haben gesagt, unfair, du darfst bei der Arbeit zocken. Aber ich check ehrlich gesagt gar nicht, wie Minecraft funktioniert. Naja, habt auf jeden Fall auch viel Spaß bei der Arbeit oder so viel Spaß wie möglich. Ja, jetzt mit dem Sommerhit hier von Shakira auf Radio.

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0: Schönen Mittag mit Radio 7 um gleich 11:30 und im Außendienst, da wisst ihr jetzt schon, das reicht euch heute wieder nur was Schnelles auf die Hand. So am Lenkrad, ja, total gesund, aber ja, manchmal geht's halt nicht anders. Dann bringen wir euch gut von A nach B mit dem Radio 7 Hit 7er. Gleich 30 Minuten Hits nonstop mit dem entspannten Ride It von Regard, die neuen Girl Group Stars von Flo, Tayo Cruz und Tempest City. 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
0: Schauen wir erstmal auf die aktuellen Temperaturen. In Aalen sind es 13 Grad, in Memmingen 15. In Singen geht es aufwärts, hier schon 17 Grad, heute bis zu 22 Grad. Einiges an Wolken unterwegs, auch mal ein paar Regentropfen. Mehr Sonne dann in den nächsten Tagen und da wird es auch wieder deutlich wärmer.
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0: So, wir gucken, dass wir euch gut durchbringen um 11:30. A7 Ulm-Füssen-Reute zwischen dem Kreuz Ulm-Elchingen und dem Dreikittistädten. 5 Kilometer Stau, ihr braucht 18 Minuten länger. A96 Lindau-München zwischen Neuravensburg und Leutkirch-Süd. 7 Kilometer Stau, eine halbe Stunde plus. B10 Stuttgart-Ulm zwischen Giegen und Geislingen. 20 Minuten Stop and Go. Der neueste Blitzer steht zwischen Hausen und Engen bei Immensitz. Alle anderen auf radio7.de. Und falls ihr auch noch was habt hier für unsere Liste, dann ruft gerne jederzeit an 0800 70 77 110. Dankeschön, gute Fahrt.
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0: Hier ist Radio 7 und gleich 12 Uhr und in Calw, da rutschen jetzt die ersten Kids schon wieder von der Schule nach Hause. Hey, das ist so cool. Die haben im neuen Stadtgarten eine XXL-Rutschbahn gebaut, weil die auf dem Berg einige Schulen haben und jetzt können die Kinder nach der Schule nach Hause in die Stadt rutschen mit bis zu 35 km/h. Das wünschen wir uns eigentlich auch so am Ulmer Eselsberg oder in Sigmaringen oder in Wangen, oder? Naja, wir geben unser Bestes und rutschen jetzt einfach schwungvoll Richtung Mittagspause mit der aktuellen von Topics. Sorry, Papi, gleich nach 12. Linkin Park mit ihrem rockigen Burn It Down und Stay von The Kid LAROI und Justin Bieber. Anfang der 20er, Platz 1 in über 20 Ländern. 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
0: Aktuell 14 Grad in Heidenheim und 16 in Tuttlingen, höchstens 22 Grad heute. Noch ganz schön warm, gell? Es gibt einzelne Schauer, einiges an Wolken und die nächsten Tage wird's noch wärmer und wir bekommen viel Sonne.
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16: Um 12 Uhr, guten Tag.
11: Die deutsche Wirtschaft wächst wieder. Die führenden Forschungsinstitute heben ihre Prognosen deutlich an. Sie rechnen im laufenden Jahr mit einer Zunahme des Bruttoinlandproduktes von 1,3%. In ihrem Frühjahrsgutachten hatten sie nur mit der Hälfte gerechnet.
16: Das sind erstmal gute Nachrichten. Trotzdem warnen die Experten, die Erholung steht auf wackeligen Beinen. Denn es bleiben Belastungen durch die hohen Energiepreise und strukturelle Probleme. Der befürchtete Energiepreisschock durch den Iran-Krieg fiel geringer aus als erwartet. Für neuen Schwung sorgen steigende Exporte und die milliardenschweren staatlichen Investitionen in Infrastruktur und Verteidigung. Die Experten blicken auch etwas optimistischer in die Zukunft. Der private Konsum dürfte anziehen, genauso wie der Wohnungsbau. Ursula Winkler, Nachrichtenredaktion.
11: In der Heidenheimer Innenstadt ist am frühen Morgen auf ein Haus mehrmals geschossen worden. In dem Gebäude befindet sich ein Barbershop. 4 Personen befanden sich zum Tatzeitpunkt in dem Haus. Verletzt wurde aber niemand. Möglicherweise hängen die Schüsse mit einem weiteren Vorfall zusammen. Dabei wurde versucht, eine Kneipe in Heidenheim in Brand zu stecken. Ein Feuer gab es aber nicht. Gerüchte, wonach es sich um einen Bandenkrieg handelt, hat die Polizei bislang nicht bestätigt. Trump muss die aus dem Weißen Haus verbannten Medien jetzt erstmal doch wieder reinlassen. Ein Bundesrichter hat einem Eilantrag der ausgeschlossenen Medien stattgegeben. Der Richter sah es als wahrscheinlich an, dass die entzogenen Ausweise ohne verfassungsrechtlich angemessenes Verfahren erfolgt sei. Die Anweisung gilt ab sofort und für 14 Tage. Trump hatte den Medien Falschberichterstattung vorgeworfen. In Neu-Ulm werden am Abend erneut Blindgänger aus dem Zweiten Weltkrieg entschärft. Dieses Mal wird es etwas kniffliger, weil die 3 Bomben im Grundwasser liegen. Zahlreiche Betriebe in einem naheliegenden Industriegebiet werden evakuiert. Auch die B10 wird gesperrt, voraussichtlich ab 20.45 Uhr. Ob auch die Bahnstrecke Ulm-Augsburg gesperrt werden muss, wird kurzfristig entschieden. Die Entschärfung wird wohl bis Mitternacht gehen.
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19: Auf der A7 Ulm-Füssenreuth zwischen dem Kreuz Ulm-Elchingen und Rhein-Kittistetten 6 Kilometer Stau, ihr braucht eine Viertelstunde länger. Achtung, A8 Stuttgart-München zwischen Hohenstadt und dem Rastplatz Alphöhe, eine ungesicherte Unfallstelle, 3 Kilometer Stau hier. A96 Lindau-München zwischen Wangen-West und Leutkirch-Süd, 8 Kilometer Stau, ihr braucht 28 Minuten länger. Und A8 Stuttgart-München zwischen Hohenstadt und Merklingen, 5 Kilometer Stau und 15 Minuten plus. Der neueste Blitzer steht in Eggingen am Ortsausgang Richtung Erbach, alle anderen auf radio7.de. Und unsere Hotline, falls ihr noch was habt, 0800 70 77 110. Gute Fahrt!
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19: 3, 2, 1 und ab mit euch, ja? Auf geht's in die Kantine. Das ist so witzig hier in unserem Medienhaus. Da sehe ich ja die Leute aus den anderen Abteilungen, aus dem Studio und wirklich Punkt 12 eine Massenwanderung Richtung Kantine. Da ist kurz richtig Stau im Treppenhaus. Ich hoffe, ihr werdet alle satt. Ja, die haben bestimmt genug für alle. Ja, gleich gibt's Sorry Papi, den ersten Hit, den Weltstar Topic auf Spanisch produziert hat. Kommt richtig gut und jetzt erstmal der derzeit entspannteste Hit der Charts. Mr. Know It All.
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0: Hallo um 12 nach 12.
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0: Linda und Gaby in Feierlaune. Ja, hallo ihr beiden. Normalerweise habt ihr für eure Radio 7 Morgenteam-Challenge ja 24 Stunden Zeit. Also bis morgen 7.07 Uhr. Aber hey, ihr habt das Ding jetzt schon gewonnen.
2: Ja, wir lassen schon die Korken knallen. So. Die aktuelle Challenge lautet ja, findet jemanden, der schlafwandelnd das Haus verlassen und eine spannende Geschichte erlebt hat. Und hey, es haben sich so viele von euch gemeldet. Das ist der absolute Wahnsinn. Wir sind nur noch am Telefonieren.
3: Ja, also es sind auch so krasse Geschichten dabei. Zum Beispiel die von Michaela aus Dietelhofen im Kreis Biberach. Sie hat in der Jugend in der Nähe ihrer Freundin Monika gewohnt, hört nachts plötzlich Sirenen, geht raus und dann das hier.
4: Dann sehe ich Monika auf dem Dach oben rumspazieren, nur im Nachthemd.
3: Was heißt auf dem Dach oben? Wo genau?
4: Wirklich auf dem Dach fürst oben rumgelaufen.
3: Oh Gott.
4: Wow. Für mich ist das, wie wenn es gestern gewesen ist, das hat sich so eingeprägt, weil der Witz an der ganzen Sache ist, es waren alle Dachfenster zu. Mhm. Es war jetzt keiner, wie sie auf diesem Hausdach überhaupt draufgekommen ist. Ich habe Todesängste, ich habe geheult, ich habe getan, ich habe versucht, mit ihr zu reden, aber die hat wirklich, die hat nichts angenommen. Ihr habt damals so gesagt, Mädel, was hast du gemacht? Sagt sie, Micha, ich weiß davon nichts.
0: Ach komm, ist das krass, oder?
3: Gänsehaut, ne? Die ganze Geschichte von Michaela und Monika, vor allem auch, wie Monika wieder runtergekommen ist von dem Dach, hört ihr morgen ausführlich um 7.07 Uhr bei uns.
2: Und natürlich auch die ganzen anderen Schlafwandelgeschichten beim Radio 7 Morgenteam. Und wenn ihr auch noch eine habt, dann sagt doch Bescheid, oder? 0800 70 77 110.

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0: Hallo, hier ist Radio 7 um gleich 12:30 und wir haben gleich in unserem Hitsiebener einen Hit, der geht gerade auf TikTok ab. Training Season von Dua Lipa wird genutzt für Videos, mit denen die Leute so ihre eigenen Lebensziele manifestieren. Also schön ironisch natürlich, so der perfekte Parkplatz direkt vor der Arbeit zum Beispiel. Wir arbeiten mit euch an euren Wünschen. Ja, Dua Lipa gibt's gleich. Außerdem die neue von Fastboy, Katy Perry und Imagine Dragons. Mehr Musik, mehr Abwechslung.
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0: Im Moment zwischen 13 Grad auf der Ostalb und 16 rund um Tuttlingen. Es geht auf bis zu 22 Grad hoch heute. Viele Wolken, paar Regentropfen. Die nächsten Tage wird es dann wieder sonniger und auch nochmal wärmer.
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0: Ihr braucht Geduld auf der A7 Ulm-Füssenreute ab dem Kreuz Ulm-Elchingen bis zum Dreikittistetten. 4 Kilometer Stau, Viertelstunde plus. A8 Stuttgart-München zwischen Hohenstadt und Merklingen 5 Kilometer Stau und 15 Minuten Zeitverlust. A96 Lindau-München zwischen Neu-Ravensburg und Leutkirch-Süd 9 Kilometer Stau und 26 Minuten plus. Vorsicht, B10 Ulm-Stuttgart bei Deizisau ist ein Fahrzeug liegen geblieben. Und auch Achtung, B33 Singen-Konstanz zwischen Radolfzell und Allensbach-West, Reifenteile und ein defekter Laster. Der neueste Blitzer steht auf der B10 zwischen Neu-Ulm und Nersingen vor der Autobahnauffahrt. Alle anderen auf radio7.de und falls ihr noch was habt, ruft gerne jederzeit an 0800 70 77 110. Danke, ich bin Corinna und wünsche euch gute Fahrt.
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Fast Boy, Beautiful Life.

0: Radio 7 um kurz vor 1 und wir haben den Kinotipp für alle Families. Ja, unsere Lieblingshexe Bibi Blocksberg schlägt ab heute wieder im Kino zu. Das wäre ja vielleicht was für eure Wochenendplanung. Und ich kann ja auch hexen. Hört mal. Ene mene Belustigung. Ich brauche hier mehr Abwechslung. Hex, Hex. Funktioniert. Gleich ab 1 Usher, die aktuelle von David Guetta und das mega Erfolgsduett von Lady Gaga und Bruno Mars auf Radio 7.
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13: Viele Wolken, kaum Sonne, einzelne Schauer und 17 bis 22 Grad. Es wird nun mal richtig schön sommerlich ab morgen, vor allem aber am Wochenende mit viel Sonne und um die 25 Grad, nachts aber schon frisch.
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14: Um 13 Uhr, guten Tag. Im Bundestag werden neue Regeln für die Organspende diskutiert. Eine fraktionsübergreifende Gruppe will die Widerspruchsregelung einführen. Dabei sind Erwachsene erstmal automatisch Spender, außer sie widersprechen. Bisher ist eine ausdrückliche Zustimmung nötig. Das Ziel dabei sind mehr Spenderorgane für schwerkranke Menschen. Eine andere Abgeordnetengruppe setzt sich stattdessen für mehr Aufklärung ein. Jetzt wird darüber beraten. Berlin hat seine Olympia-Bewerbung zurückgezogen. 2 Tage vor der Entscheidung über den deutschen Kandidaten. Berlins regierender Bürgermeister Kai Wegner spricht von einem traurigen Tag für Berlin. Tanja Wagner aus der Nachrichtenredaktion mit mehr Infos.
3: Das Scheitern hat zahlreiche Gründe. Olympiagegner hatten nicht daran geglaubt, dass die Stadt und ihr Breitensport von der Austragung profitieren könnte. Auch werde das Geld für die Bewerbung, immerhin bis zu 6 Millionen Euro, dringender woanders gebraucht. Und zu guter Letzt wurde der schwarz-rote Senat, der das Thema vorangetrieben hatte, letzte Woche abgewählt. Nächsten Samstag entscheidet der DOSB, ob München oder Köln-Rhein-Ruhr als deutscher Bewerber ins Olympiarennen geht.
14: In der Heidenheimer Innenstadt ist am frühen Morgen auf ein Haus mehrmals geschossen worden. In dem Gebäude befindet sich ein Barbershop. 4 Personen befanden sich zum Tatzeitpunkt in dem Haus. Verletzt wurde aber niemand. Möglicherweise hängen die Schüsse mit einem weiteren Vorfall zusammen. Dabei wurde versucht, eine Kneipe in Heidenheim in Brand zu stecken. Ein Feuer gab es aber nicht. Gerüchte, wonach es sich um einen Bandenkrieg handelt, hat die Polizei bislang nicht bestätigt. 3-mal ist das Bildungszentrum Engen nach mehreren Drohanrufen in den vergangenen Tagen evakuiert worden. Aber Schüler und Eltern müssen sich keine Sorgen machen, sagen die Behörden, auch wenn noch nicht feststeht, wer hinter den Drohanrufen steckt. Dennoch wurden am Bildungszentrum in Engen zusätzliche Sicherheitsmaßnahmen getroffen. Welche genau das sind, will man nicht verraten.
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13: Auf der A7 in Richtung Füssenreuth zwischen dem Kreuz Ulm-Elchingen und dem Dreieck Kittistetten. 5 Kilometer Stau, 20 Minuten Zeitverlust. Auf der A96 Richtung München zwischen Wangen-West und Leutkirch-Süd. 8 Kilometer Stau, 20 Minuten Zeitverlust. Und auf der B10 zwischen Neu-Ulm und Ulm auf der Adenauer-Brücke eine Unfallaufnahme. Ungefähr eine Viertelstunde Zeitverlust hier im Rückstau. Der neueste Blitzer in Weingarten an der Bushaltestelle Linse in Richtung Ravensburg. Alle anderen auf radi7.de. Und wenn ihr auch was entdeckt, 0800 70 77 110.
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13: Findet jemanden, der schlafwandelnd das Haus verlassen und eine spannende Geschichte erlebt hat? Boah, da konnte ich mal gar nicht einschätzen, wie schwer es für Linda und Gebi wird, diese Radio 7 Morgen Team Challenge zu schaffen innerhalb von 24 Stunden. Aber ja, die haben schon mehrfach telefoniert. Die spannendsten Geschichten morgen früh, aber gern weiter WhatsApp schicken oder anrufen. Und gegen Mittagsmüdigkeit beim Schaffen aufdrehen. Davids DNA jetzt und zum Wiederhinlegen die Gaga Mars Ballade Die with a

0: Guten Tag, frohes Schaffen, hier ist Radi 7 und ganz ehrlich, manchmal überlege ich wirklich, ob ich nicht raus sollte aus Social Media. Es hat halt seine Nachteile. Aber dann erfährt man von der Schüssel der Wahrheit und denkt sich, wie toll ist sowas eigentlich? Ah, da musste ich lachen, als ich von diesem Test der Ulmer McDonald's Toilette beim Radi 7 Morgenteam gehört habe.
1: Temperatur ist in Ordnung, ja. Hintergrundmusik haben wir natürlich nicht. Die Kabine ist unten geschlossen und oben auch geschlossen mit Kleiderhaken, aber sie ist seitlich nicht geschlossen und jeder 2-Meter-Mann kann dir hier beim Scheißen zuschauen. Dann haben wir so gut wie gar kein Internet. Das ist extrem schade. Und was noch schader, wenn das Deutsch ist ein Blatt zweilagig, der absolute Super-GAU für jeden Hintern. Von mir gibt es deshalb nur 3 von 10 Schüsseln.
0: Es lohnt sich immer, das Radi 7 Morgenteam einzuschalten. Morgen früh unter anderem wegen toller Tipps für nochmal ein echtes Sommerwochenende im Süden. Hier ist Tiffany Harris auf Radio 7.

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0: ist Radio 7 und ich habe gestern eine süße neue Werbung gesehen. Die war für Nasenspray und da freut ein Mann sich mega, dass seine Nase endlich wieder frei ist, bis er an einem Babypopo riecht, der offenbar gewickelt werden muss. Süß. Ja, und da habe ich mir gedacht, so muss das sein, wenn man verstopfte Ohren hatte, dann sind sie endlich wieder frei und es läuft schlechte Musik. Aber keine Sorge, gleich wieder 30 Minuten Hits nonstop zwischen Alp und Bodensee, Schwarzwald und Allgäu mit Hits, die ihr liebt. Von Jennifer Lopez, Pitbull, Ray Dalton oder Harry Styles und auch die Gänsehaut-ESC-Siegerballade Arcade im Radio 7 Hits 7er. 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
4: Viele Wolken, kaum Sonne, einzelne Schauer und 17 bis 22 Grad heute. Dann wird's ab morgen nochmal richtig schön sommerlich, vor allem aber am Wochenende mit viel Sonne und um die 25 Grad, nachts aber schon frisch.
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4: Auf der A7 in Richtung Füssenreute zwischen dem Kreuz Ulm-Elchingen und den drei Kittistädten. 5 Kilometer Stau, 20 Minuten Zeitverlust. Auf der A96 Richtung München zwischen Neuravensburg und Leutkirch Süd. 8 Kilometer Stau, 20 Minuten Zeitverlust. Und auf der B10 B28 zwischen Neu-Ulm und Ulm nach einem Unfall auf der Adenauer Brücke eine Viertelstunde Zeitverlust. Keine neuen Blitzer, alle anderen auf radi7.de. Und wenn ihr auch noch was entdeckt, 0800 70 77 110.
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0: ist Radio 7. Habt ihr eigentlich ein Lieblingsweckle oder Semmel oder was ihr sagt? Dinkelvollkornkrusti heißt meins und dafür gehe ich sogar Umwege, habe ich heute festgestellt, denn weil es das in meiner Filiale nicht gab, bin ich halt 10 Minuten weiter in die nächste und 10 Minuten wieder zurück. Also, falls ihr auch ein bisschen hinterherhängt mit eurer Arbeit heute, macht euch Supermela Radio Beine, macht euch Ed Sheeran's Photograph gute Laune und macht euch der neueste Hit von One Republic einen Moment zum Durchatmen. Gleich nach 2. 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
11: Viele Wolken, kaum Sonne, einzelne Schauer, 17 bis 22 Grad. Aber es wird nochmal richtig schön sommerlich ab morgen. Vor allem aber am Wochenende mit viel Sonne und um die 25 Grad. Nachts ist es schon recht frisch.
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12: Um 14 Uhr, guten Tag. Der Bundestag hat heute erstmals über die Pläne für eine größere Reform der Nachrichtendienste beraten. Der Gesetzesentwurf sieht deutlich mehr Befugnisse vor. Die Nachrichtendienste sollen in bestimmten Fällen auch aktiv mit eingreifen können. Das heißt zum Beispiel, die Nachrichtendienste könnten in Zukunft ausländische Unternehmen sabotieren und in fremde IT-Systeme eindringen, wenn eine Gefahr für Deutschland besteht. Der BND soll auch in der Lage sein, Waffen, die für Anschläge genutzt werden sollen, unbrauchbar zu machen. Zu den Nachrichtendiensten in Deutschland gehören neben dem BND das Bundesamt für Verfassungsschutz sowie der militärische Abschirmdienst. Die deutsche Wirtschaft zieht an. Die führenden Forschungsinstitute rechnen im laufenden Jahr mit einer Zunahme des Bruttoinlandsproduktes von 1,3%. In ihrem Frühjahresgutachten hatten sie nur mit der Hälfte gerechnet. Grund dafür sind vor allem gestiegene Exporte und eine starke Industrie. Konjunkturchef des Leibniz-Instituts Oliver Holtemöller warnt aber, der Aufschwung habe ein schmales Fundament. Hohe Energiepreise und strukturelle Probleme bremsen die Wirtschaft. Heute beginnt eine neue Ära bei der deutschen Fußballnationalmannschaft. Jürgen Klopp gibt gegen die Niederlande sein Debüt als Bundestrainer. Der Anpfiff ist heute Abend um 20.45 Uhr in Amsterdam. RTL überträgt das Spiel. Dabei verzichtet der Trainer auf Bambase Konté von der TSG Hoffenheim. Jeder siebte kontrollierte Autofahrer ist in Heidenheim unter Drogeneinfluss hinterm Steuer gesessen. Und das mitten am Tag. Das ist ein erschreckendes Ergebnis, auch für die Beamten vor Ort. 6 Stunden lang überprüfte die Polizei zahlreiche Autofahrer. 24 hatten Drogen genommen. Sie mussten allesamt ihre Autos stehen lassen und müssen nun mit entsprechenden Anzeigen rechnen.
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11: der A7 in Richtung Füssenreuth zwischen dem Kreuz Ulm-Elchingen und dem Dreieck Ittigstetten 4 Kilometer Stau, 20 Minuten Zeitverlust. Auf der A96 Richtung München zwischen Neuravensburg und Leutkirch Süd 8 Kilometer Stau, 20 Minuten Zeitverlust. Und auf der B10 zwischen Giengenfils und Geisling steige in beide Richtungen eine Viertelstunde Zeitverlust. Keine neuen Blitzer, alle anderen auf radio7.de. Und wenn ihr auch was entdeckt, 0800 70 77 110.
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11: Nackt auf dem Hotelflur. Das ist ja so die klassische Schlafwandlergeschichte, die man mal hört. Oder ein Freund von mir ist mal im Auto aufgewacht und hatte den Schlüssel schon in der Hand. Finden wir jemanden, der schlafwandelnd das Haus verlassen und eine spannende Geschichte erlebt hat? Ja, scheinen wir schon einige zu haben. Die besten morgen früh, aber meldet euch gern jetzt noch weiter für diese Radio 7 Morgen Team Challenge. 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

0: Hier ist Radio 7. Wir lieben Musik und wir lieben die tollen Kneipen im Süden. Und da helfen wir gerne, wenn ein Preis zu gewinnen ist. Samuel hat sich gemeldet. Deine Eltern betreiben die Musikkneipe Stellwerk in Schäklingen im Donaukreis. Was macht die denn zur Musikkneipe?
1: Jeden Samstag haben wir Live-Events. Alle möglichen Bands, die bei uns spielen wollen, können und dürfen kommen. Also meine Eltern sind jetzt schon wieder fast ein Jahr jetzt komplett ausgebucht.
0: Wow!
1: Jetzt zum Beispiel am Wochenende kommt Fabio Lentini, der war bei DSDS vor 10 Jahren.
0: Ja, und ihr seid jetzt für einen Preis der GEMA nominiert. Was ist das für einer?
1: Musikkneipe des Jahres 2026. Da wird man nur speziell ausgewählt, wenn man so und so viele Live-Gigs hat und. Also da gibt es halt ein Auswahlkriterium. Und die schreiben dich dann an und dann kann man dort eben mitmachen.
0: Aber ist eine Publikumsabstimmung, da kann jeder im Internet voten einfach, oder?
1: Ja, genau, korrekt.
0: Wenn ihr also das Stellwerk in Schäklingen supporten wollt, dann stimmt ab auf musikkneipedesjahres.de. Einfach zu merkende Adresse, musikkneipedesjahres.de. Die hier haben übrigens auch als Schülerband in Cafés und so weiter angefangen. Und jetzt

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0: Schönen Nachmittag, Radi 7 hier und das wird ein spannender Fußballabend heute.
1: Wenn ihr morgen sagt, der ist scheiße, bin ich weg.
0: Erstes Länderspiel unter Klopp, es geht gegen die Niederlande und das kommt live bei RTL. Das Aufwärmtraining, gleich im Radi 7 Hits, 7 Namen mit Shakiras WM-Hit Die Die und 30 Minuten Hits nonstop von den Jonas Brothers, Dua Lipa, Justin Bieber oder auf dem neuen badisch-württembergischen Duett von Loy und David Puentes. Immer um 30 Minuten Hits nonstop, immer auf Radi 7. 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
0: Viele Wolken, kaum Sonne, einzelne Schauer, um die 20 Grad heute. Ab morgen wird es nochmal richtig schön sommerlich, vor allem am Wochenende mit viel Sonne und um die 25 Grad.
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0: Auf der A7 in Richtung Füssenreuth zwischen dem Kreuz Ulm-Elchingen und dem Dreieck Gittistetten 4 Kilometer Stau, 20 Minuten Zeitverlust. Auf der A96 Richtung München zwischen Wangen-West und Leutkirch-Süd 7 Kilometer Stau, 25 Minuten Zeitverlust. Und auf der B10 zwischen Geislingen-Steig und Gegenfilz in beide Richtungen eine Viertelstunde Zeitverlust. Keine neuen Blitzer, alle anderen auf radi7.de. Und wenn ihr auch noch noch was entdeckt. 0800 70 77 110.
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0: Der Donnerstag mit Radio 7 und fürs Wochenende sind um die 25 Grad vorausgesagt. Trotzdem könnte ich mir vorstellen, dass das einigen von euch zu warm ist, wenn ihr nämlich beim Ulmer Einstein-Marathon mit dabei seid. Übrigens, großes Dankeschön an alle, die im Radio 7-Team mitlaufen. Mit 722 Anmeldungen sind wir so viele wie noch nie. Alle anderen von euch bitte zum Anfeuern kommen. Jetzt aber auch bei der Arbeit ruhig mal den Speed, die Pace wechseln, damit es nicht eintönig wird. Gemütlich Self-Aware von Temper City, flott Levels von Avicii gleich und auch nach drei der damals allererste Solo-Hit in der Karriere von Nico Santos. 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
0: Und jetzt finde ich es gerade nicht. Ah, hier ist es. Viel Wolken, kaum Sonne, einzelne Schauer, 17 bis 22 Grad. Und es wird nochmal richtig schön sommerlich ab morgen, vor allem aber am Wochenende mit viel Sonne und um die 25 Grad.
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24: Um 15 Uhr, guten Tag. Berlin zieht zwei Tage vor der Entscheidung die Olympia-Bewerbung zurück. Der regierende Bürgermeister Kai Wegner spricht von einem traurigen Tag für Berlin. Der Olympia-Beauftragte kämpft mit den Tränen und Sportsenatorin Iris Spranger sprach vom schrecklichsten Morgen. Ein Grund für das Scheitern ist auf der einen Seite die Wahl in Berlin, bei der der schwarz-rote Senat abgewählt wurde. Außerdem ist Berlin bei dem Evaluierungsbericht des DOSB nur auf Platz 3 gelandet, hinter Köln, Rhein-Ruhr und München. Am Samstag wird nun entschieden, welche Stadt ins Rennen geschickt wird. Rund 1,26 Millionen Mal hat es auf Deutschlands Straßen im ersten Halbjahr gekracht. Die Zahl der Verkehrstoten ist im Vergleich zum Vorjahreszeitraum aber gesunken. Bei den E-Scootern aber hat sich die Zahl fast verdoppelt.
25: Knapp 30 E-Scooter-Fahrer sind gestorben nach einem Crash und das sei wirklich auffällig, sagen die Statistiker, weil es nämlich in allen anderen Gruppen, also Auto- und Motorradfahrer, Radler und Fußgänger, weniger Tote gab. Und nicht nur das, auch viel mehr Leute auf E-Scootern wurden verletzt, vor allem Teenager. Claudia Wächter, Nachrichtenredaktion.
24: Nach 3 Jahren Flaute wächst die Wirtschaft in Baden-Württemberg endlich wieder. Im ersten Halbjahr hat sie um 1,4% zugelegt, vor allem weil die Industrie wieder richtig angezogen hat. Damit liegt Baden-Württemberg sogar über dem Bundesschnitt. Auch für ganz Deutschland haben die großen Wirtschaftsinstitute heute ihre Prognose deutlich angehoben. Sie warnen aber, der Aufschwung läuft zum großen Teil auf Pump, weil der Staat mit Schulden in Straßen, Brücken und Verteidigung investiert. Und die Stimmung bei den Firmen und Verbrauchern hinkt noch hinterher. Die ist schlechter als die Lage. In Neu-Ulm werden am Abend erneut Blindgänger aus dem Zweiten Weltkrieg entschärft. Dieses Mal wird es etwas kniffliger, weil die drei Bomben im Grundwasser liegen. Zahlreiche Betriebe in einem naheliegenden Industriegebiet werden evakuiert. Auch die B10 wird gesperrt, voraussichtlich ab 20.45 Uhr. Ob auch die Bahnstrecke Ulm-Augsburg gesperrt werden muss, das wird kurzfristig entschieden. Die Entschärfung wird wohl bis Mitternacht dauern.
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0: Auf der A7 in Richtung Füssenreute zwischen Langenau und den drei Kittistädten 6 Kilometer Stau, 20 Minuten Zeitverlust. Und auf der A96 Richtung München zwischen Wangen West und Kisleck 4 Kilometer Stau, 20 Minuten Zeitverlust. Keine neuen Blitzer, alle anderen auf radio7.de. Und wenn ihr auch was entdeckt, 0800 70 77 110.
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0: Im Oktober und November geht er auf große Arena-Tour, kommt auch nach Stuttgart, München und Zürich. Und für Vorfreude und gute Laune bei der Arbeit habe ich gleich seinen allerersten Hit. 2017 war sein Platz 5 und Doppelplatin. Rooftop von Nico Santos.

Morgen 7, frohes Schaffen an diesem Donnerstag. Und Leute, ich sag's euch, mir tut alles weh untenrum. Also die Beine und so weiter, meine ich ja. Gestern war Leg Day im Gym, sprich ich habe nur Beine trainiert und sowas von Muskelkater. Ich bin richtig froh, dass wir hier so einen schönen Hocker im Studio haben und dass ich mich nicht unbedingt bewegen, nicht unbedingt stehen und vor allen Dingen die Beine nicht unbedingt bewegen muss. Und oh, tut mir das doch nicht an. Wie soll ich denn bei dem Hit die Beine nicht bewegen? Ah, Katastrophe. Self-Aware von Tampa City.

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1: Radio 7 wünscht ein frohes Schaffen, aber bei einigen von euch sind die Schichten durcheinander geraten, habe ich gehört. Ja, weil nämlich schon wieder Weltkriegsbomben im Fuhlerit in Neu-Ulm entschärft werden. Da müssen auch ein paar teils größere Firmen evakuiert werden heute Abend. Nervig, aber notwendig. Und deswegen gleich der feste Anker, auf den ihr euch im Alltag immer verlassen könnt. Immer um halb, nämlich 30 Minuten Hits nonstop bei uns. 2000er Rock von den Kings of Leon, 2010er Pop von Ed Sheeran, Sommerbeats aus den 20ern von Topic und ganz neu Leak It von Flo. Mehr Musik und mehr Abwechslung auf Radio 7.
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1: Viele Wolken, kaum Sonne, einzelne Schauer und 17 bis 22 Grad heute. Es wird nochmal richtig schön sommerlich ab morgen, vor allem aber am Wochenende mit viel Sonne und um die 25 Grad. Nachts frisch.
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1: Ein größerer Stau auf der A7 in Richtung Füssenreute zwischen dem Kreuz Ulm-Elchingen und dem Dreikittistädten 6 Kilometer, 25 Minuten Zeitverlust. Keine neuen Blitzer, alle anderen auf radio7.de. Und wenn ihr auch was entdeckt, 0800 70 77 110.
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0: 7 am kleinen Freitag und bei den Wetteraussichten fürs Wochenende habt ihr hoffentlich eure Balkons, Terrassen und Kleiderschränke noch nicht winterfest gemacht und werdet auch nicht frieren, wenn ihr in kurzen Lederhosen und Dirndl nach München oder nach Stuttgart geht oder vielleicht morgen zur Eröffnung vom Oktoberfest in Friedrichshafen. Als Einstimmung gern zum Wiesn-Hitstream der Radio 7 Streaming-Welt wechseln. Nach 4 bei mir Hits aus den Charts für den Feierabend-Endspurt. Turn the Lights Off zum Beispiel, außerdem saucool Where is My Husband von Ray und ein absoluter Klassiker von Coldplay gleich auf Radio 7. 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
0: Viele Wolken, kaum Sonne, einzelne Schauer und 17 bis 22 Grad heute. Aber es wird nochmal richtig schön sommerlich. Ab morgen, vor allem am Wochenende, mit viel Sonne und um die 25 Grad. Aber Obacht, nachts ziemlich frisch schon.
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17: Um 16 Uhr, guten Nachmittag. Im Prozess um den versuchten Mord an einem zu früh geborenen Baby hat das Landgericht Tübingen die Angeklagte freigesprochen. Der jungen Mutter war vorgeworfen worden, ihren 4 Wochen alten Sohn auf der Intensivstation der Tübinger Uniklinik mit einer Überdosis Koffein vergiftet zu haben, um Aufmerksamkeit für sich selbst zu bekommen. Dafür gab es laut Gericht aber keine eindeutigen Beweise, Fingerabdrücke oder ein belastendes technisches Gutachten. Die Frau hatte den Vorwurf immer bestritten. Im Bundestag werden neue Regeln für die Organspende diskutiert. Eine fraktionsübergreifende Gruppe will die Widerspruchsregel einführen. Sie würde für Erwachsene bedeuten, jeder gilt nach dem Tod automatisch als Organspender, außer man hat widersprochen. Bisher ist eine ausdrückliche Zustimmung nötig. Eine andere Abgeordnetengruppe ist dagegen und setzt sich stattdessen für mehr Aufklärung ein. Heute beginnt eine neue Ära bei der deutschen Fußballnationalmannschaft. Jürgen Klopp gibt gegen die Niederlande sein Debüt als Bundestrainer. Er verlangt beim Nations League-Spiel heute Abend in den Niederlanden gleich zum Auftakt das Maximum.
18: Die deutschen Fans hatten eine zum Teil kurze Anreise und einen sonnigen Tag hier in Amsterdam. Im Prestigeduell hoffen sie natürlich auf einen Sieg. Gegen einen Gegner, der nach dem frühen WM-Aus auch auf einen neuen Trainer setzt. Jürgen Klopp hat zu seiner Aufstellung nicht viel verraten. Ein Spieler muss am Abend auf die Tribüne, weil es sonst zu viele wären für die UEFA. Es trifft Neuling Conte von der TSG Hoffenheim. Aus Amsterdam, Thomas Bremser.
17: Die Quaggermuschel breitet sich seit Jahren im Bodensee aus, verstopft Wasserleitungen und sorgt für Probleme bei der Schifffahrt. Aber Wissenschaftler der Uni Konstanz haben jetzt festgestellt, dass die eingeschleppten Muscheln zwischen Allensbach und der Insel Reichenau wieder weniger werden. Grund ist wohl, dass wegen des heißen Sommers zu wenig Sauerstoff und zu viel Schwefelwasserstoff im Wasser ist. Für andere Organismen und für Menschen ist das noch nicht gefährlich. Die Forscher wollen weiter beobachten, wie sich die Wassertemperatur auf die Lebewesen im Bodensee auswirkt.
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0: Ein größerer Stau, und zwar auf der A7 in Richtung Füssenreute, zwischen dem Kreuz Ulm-Elchingen und den 3 Kittelstädten. 8 Kilometer, eine halbe Stunde Zeitverlust. Keine neuen Blitzer, alle anderen auf radio7.de. Und wenn ihr auch noch was entdeckt, 0800 70 77 110.
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0: Die Taylor Swift-Fans schlafen kommende Nacht entweder unruhig vor Aufregung oder gehen gar nicht erst ins Bett, denn die brandneue Version von Taylors aktuellem Album erscheint morgen. Mit einem brandneuen Song, und den hört ihr dann direkt morgen früh um kurz vor 7:30 beim Radio 7 Morgenteam. Ich habe Taylors Opelite für noch mehr Vorfreude um kurz vor 7:30. Und jetzt das schönste Klavier der letzten Zeit mit Alex Warren.
23: Mehr

0: ist Radio 7 an einem ungewöhnlichen Challenge-Tag.
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0: Linda und Gibi in Feierlaune, denn normal habt ihr ja für eure Radio 7 Morgenteam-Challenge 24 Stunden Zeit, also bis morgen früh um 7.07 Uhr. Wäre es gewesen, denn das Ding ist schon gewuppt.
2: Yeah, ist es. Wir machen schon die ganze Zeit Party.
3: Yes.
2: Ja, die aktuelle Challenge lautet ja, findet jemanden, der schlafwandelnd das Haus verlassen und eine spannende Geschichte erlebt hat. Mhm. Und es ist so verrückt, wie viele sich von euch gemeldet haben. Wir sind nur am Telefonieren.
3: Ja, und da sind so krasse Geschichten dabei. Zum Beispiel die von Michaela aus Dietelhofen im Kreis Biberach. Sie hat in der Jugend in der Nähe ihrer Freundin Monika gewohnt, hört nachts plötzlich Sirenen, geht raus.
4: Dann sehe ich Monika auf dem Dach oben rumspazieren, nur im Nachthemd.
3: Was heißt auf dem Dach oben? Wo genau?
4: Wirklich auf dem Dach fürst oben rumgelaufen.
3: Oh Gott.
4: Für mich ist das, wie wenn es gestern gewesen ist, das hat sich so eingeprägt, weil der Witz an der ganzen Sache ist, es waren alle Dachfenster zu. Mhm. Es war jetzt keiner, wie sie auf diesem Hausdach überhaupt draufgekommen ist. Ich habe Todesängste, ich habe geheult, ich habe getan, ich habe versucht, mit ihr zu reden, aber die hat nichts angenommen. Ich habe damals so gesagt, Mädel, was hast du gemacht? Sagt sie, Micha, ich weiß doch von nichts.
0: Das ist ja fast wie im Fantasy-Film.
3: Das ist Horrorfilm schon fast, finde ich. Boah, also die ganze Geschichte von Michaela und Monika, vor allem auch, wie das Mädchen da wieder runtergekommen ist, morgen um 7.07 Uhr bei uns.
2: Und natürlich noch die ganzen anderen unglaublichen Schlafwandelgeschichten. Und wenn ihr auch noch eine habt, dann her damit unter der 0800 70 77 110.
0: Anrufen oder WhatsApp schicken.
3: Was?

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0: Der Donnerstagnachmittag schon, Radio 7 hier. Und das Wochenende wird ja super warm im Süden. Dass es heute ein bisschen drüber ist, aber auch kein Wunder, denn heute ist Tag der Sauna in ganz Deutschland. Zum Beispiel gibt es Themenaufgüsse in der Bodenseetherme Konstanz heute, habe ich gesehen. Den Klangschalenaufguss zum Beispiel. Ja, oder ihr setzt euch einfach bei geöffneter Backofentür in die Küche. Einen entspannten Feierabend euch. Schnell noch den Rest wegschaffen zu 30 Minuten Hits nonstop von Shakira, Tiffany Harris, Rihanna oder auch Leonie. Und so ein schöner Urwurm neu von Fastboy, Beautiful Life, auch gleich im Radio 7 Hits 7er. 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
0: Viele Wolken, kaum Sonne, einzelne Schauer und 17 bis 22 Grad. Aber ab morgen wird's nochmal richtig schön sommerlich. Vor allem am Wochenende mit viel Sonne und um die 25 Grad.
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0: Zwei größere Staus auf der A7 Richtung Füssenreuth. Zwischen dem Kreuz Ulm-Elchingen und dem Dreieck Gittistetten 8 Kilometer, eine halbe Stunde Zeitverlust. Und die B10 B28 zwischen Neu-Ulm-Max-Eid-Straße und Ulm-Zingler-Straße ebenfalls eine halbe Stunde Zeitverlust. Keine neuen Blitzer, alle anderen auf radio7.de. Und wenn ihr auch noch was entdeckt, 0800 70 77 110.
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Fastboy, Beautiful.

0: Hallo, hier ist Radio 7. Gut gelaunt geht's auf in den Feierabend. Und gestern, da habe ich eine süße neue Werbung gesehen. Die war für Nasenspray. Und da freut ein Mann sich mega, dass seine Nase endlich wieder frei ist, bis er an einem Babypopo riecht, der offenbar gewindelt werden muss. Und da habe ich mir gedacht, so muss das sein, wenn man verstopfte Ohren hatte, dann sind sie endlich wieder frei und es läuft schlechte Musik. Aber keine Sorge, Sven Stefani gleich nach 5 und der hat Energie mit Just Dance, gute Laune mit I Don't Care von Ed Sheeran und Justin Bieber und Wochenendgefühle mit dem neuesten Hit von Jennifer Lopez auf Radio 7. 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
3: Die aktuellen Temperaturen sind leider nicht da, wo wir sie gerne hätten. Bis 8 auch immer mal wieder noch Regen. Wochenende wird aber wieder schön sonnig und warm. Teilweise sogar ganz knapp über 25 Grad.
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4: Um 17 Uhr, guten Nachmittag. Das Landgericht Tübingen hat eine junge Mutter vom Vorwurf des versuchten Mordes an ihrem zu früh geborenen Baby freigesprochen. Ihr wurde vorgeworfen, ihrem 4 Wochen alten Sohn auf der Intensivstation der Tübinger Uniklinik heimlich zu viel Koffein gegeben zu haben, um selbst Mitgefühl und Aufmerksamkeit zu bekommen. Das Kind schwebte damals mehrere Tage in Lebensgefahr. Laut Gericht gibt es keine eindeutigen Beweise für die Schuld der Frau, weder Fingerabdrücke noch ein belastendes Gutachten. Die Frau hatte die Vorwürfe immer bestritten. Eigentlich sollten ausgeschlossene US-Medien nach einem Gerichtsbeschluss wieder ins Weiße Haus dürfen, doch offenbar funktioniert das bislang nicht vollständig. Trump hatte einige Medien aus dem Weißen Haus verbannt und ihnen Falschberichterstattung vorgeworfen. Daraufhin zogen die Medien vor Gericht. Ein Bundesrichter gab ihnen Recht und ordnete die Rückgabe der Presseausweise an. Die Entscheidung gilt zunächst für 14 Tage. Trotzdem gibt es Berichte, dass einigen Reportern der Zutritt nun erneut verweigert wurde. Die mutmaßlichen Misshandlungen im Augsburger Gefängnis kommen vor Gericht. Das Landgericht Augsburg hat die Anklage gegen 13 Justizbeamte zugelassen, darunter die ehemalige Leiterin des Gefängnisses in Gablingen und ihre Stellvertreterin. Es geht um 170 Fälle, mehr als 100 Häftlinge sollen Opfer geworden sein. Die Vorwürfe: Freiheitsberaubung, Nötigung und Körperverletzung im Amt. Vor allem sollen Gefangene immer wieder viel zu lange in Sonderzellen gesperrt worden sein, weitgehend ohne Kleidung und ohne Einrichtung. Dreimal ist das Bildungszentrum Engen nach mehreren Drohanrufen in den vergangenen Tagen evakuiert worden. Aber Schüler und Eltern müssen sich keine Sorgen machen, sagen die Behörden, auch wenn noch nicht feststeht, wer hinter den Drohanrufen steckt. Dennoch wurden am Bildungszentrum in Engen zusätzlich Sicherheitsmaßnahmen getroffen. Welche genau das sind, das will man nicht verraten.
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6: Viele Menschen in Deutschland sprechen mit KI-Chatbots über persönliche und vertrauliche Themen. Einer Umfrage des Software-Dienstleisters Proton zufolge haben 68% der befragten Nutzer bereits mindestens ein sensibles Thema mit einem KI-System besprochen. Gleichzeitig ist das Misstrauen beim Datenschutz groß. Gut 40% vertrauen den Anbietern wenig oder gar nicht beim Schutz vertraulicher Daten. 51% fürchten, dass aus ihren Gesprächen Werbeprofile erstellt werden können. Und noch der Blick auf den DAX. Er lag zuletzt bei 25.388 Punkten. Das ist etwas weniger als gestern um diese Zeit. Lea Matschulat für Radio 7.
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3: 3 nach 5. Servus, liebe Auto- und Lkw-Fahrer. A7 Richtung Füssen, ab Kreuz Ulm-Elchingen, halbe Stunde Stau. Und B31 Richtung Lindau, ab Friedrichshafen, Mitte, Viertelstunde Stop and Go. Wenn ihr noch was gesehen habt, einfach eine WhatsApp schicken oder anrufen. Nummer ist die 0800 70 77 110.
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3: Hallo. Also wenn dir 100 Mal jemand sagt, nee, dich will ich nicht. Ich glaube, mir reicht schon, wenn ich auf Tinder irgendwie dreimal kein Match habe, dann lösche ich heulend die App. Es gibt einen Typen, der ist über 100 Mal abgelehnt worden. Der wollte unbedingt Musik machen. Beim 101 oder 102. Mal hat es dann geklappt. Sunrise Avenue, der Sänger.

ist es 4:15 und ich verstehe euch. Hab heute mit einer Mutter gesprochen, die gemeint hat, ey, jetzt beginnt diese furchtbare Zeit, jetzt kriegen die so viele Hausaufgaben auf und dann muss ich denen bei Mathe helfen und dann passt es alles nicht. Und es ist tatsächlich so, ja, also wir können rechnen, aber der Rechenweg verändert. Also ich weiß es noch ganz genau, meine Mama, die hat mir auch immer bei den Mathehausaufgaben geholfen und habe ich gemeint, nein, wir müssen das anders machen. Und dann war sie raus. Das ist furchtbar. Du weißt, wie du da hinkommst, aber der Lehrer, der möchte einen anderen Rechenweg haben und dann versuchst du irgendwie klarzumachen, naja, dann machen wir halt diesen Rechenweg und das ist total wichtig und das kostet Nerven. Deswegen versorgen wir euch immer mit ganz viel Musik, das lenkt dann ab, da müsst ihr euch nicht um Mathe und nicht um Überreden kümmern. Jetzt zum Beispiel einfach nur Drive mit Jennifer Lopez, Save Me Tonight. 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

0: gut durch den Donnerstag. Wochenende ist ja bald und dann wird es wieder richtig schön. Radio 7 hier gleich mit dem, was viele einfach nach einem langen Arbeitstag brauchen. Halbe Stunde einfach nur Musik. Ja? Zum inneren Akku aufladen gleich Calvin Harris und Dua Lipa. Cooler Dance-Track aus den 2010ern. Dann was Entspanntes von Tom Walker, braucht man auch zum Runterkommen. Und was Neues von Ray Dalton auch mit dabei. Radio 7 hat ab halb immer die meiste Musik am Stück. 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
0: Wenn es bei euch noch regnet, gegen 9 ist der Regen weg. Nachts frisch, geht auf teilweise 5 Grad runter. Morgen so wie heute und Wochenende warm und sonnig.
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0: Kurz nach 17:30, Feierabendverkehr dauert überall. 10 Minuten Puffer braucht ihr. Und am längsten, gerade auf der A7 Richtung Füssen, Abendkreuz Ulm-Elchingen, eine halbe Stunde Stau. Blitzer in der Mainaustraße in Konstanz sind 30 erlaubt. Ansonsten eine gute Fahrt.
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0: für euren Donnerstag besteht gleich aus Ed Sheeran, dem bekanntesten und erfolgreichsten Song aus Rumänien mit dem Akkordeon. Und ein Typen, der holt aus deinen Lautsprechern, aus deinen Kopfhörern Bass raus. Du wusstest gar nicht mal, dass es so einen Bass gibt. Alles gleich nach 6 auf Radio 7, weil wir haben mehr Musik, mehr Abwechslung.
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15: Nur noch 15 Grad im Schnitt, heute Nacht dann um die 5, morgen ähnlich wie heute und Wochenende wieder sonnig und 10 Grad plus, also wärmer.
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16: Um 18 Uhr, guten Abend. Das Landgericht Tübingen hat eine junge Mutter vom Vorwurf des versuchten Mordes an ihrem Baby freigesprochen. Sie soll ihrem zu früh geborenen Sohn auf der Intensivstation der Tübinger Uniklinik heimlich zu viel Koffein gegeben haben, um selbst Aufmerksamkeit zu bekommen. Das Kind schwebte damals mehrere Tage in Lebensgefahr. Laut Gericht gibt es keine eindeutigen Beweise für die Schuld der Frau, weder Fingerabdrücke noch ein belastendes Gutachten. Die Frau hatte die Vorwürfe immer bestritten. Heute beginnt eine neue Ära bei der deutschen Fußballnationalmannschaft. Jürgen Klopp gibt gegen die Niederlande sein Debüt als Bundestrainer. Der Anpfiff ist heute Abend um 20.45 Uhr in Amsterdam. RTL überträgt das Spiel.
17: Die deutschen Fans hatten eine zum Teil kurze Anreise und einen sonnigen Tag hier in Amsterdam. Im Prestigeduell hoffen sie natürlich auf einen Sieg. Gegen einen Gegner, der nach dem frühen WM-Aus auch auf einen neuen Trainer setzt. Jürgen Klopp hat zu seiner Aufstellung nicht viel verraten. Ein Spieler muss muss am Abend auf die Tribüne, weil es sonst zu viele wären für die UEFA. Es trifft Neuling Conte von der TSG Hoffenheim. Aus Amsterdam, Thomas Bremser.
16: Eine Fotofalle bei Bayersbronn im Kreis Freudenstadt hat ein Wolfswelpen erwischt und damit den Beweis geliefert, dass es im Schwarzwald Wolfsnachwuchs gibt. Die Forstliche Versuchsanstalt des Landes sagt, das Tier sei zweifelsfrei ein junger Wolf. Offenbar ist es der erste bestätigte Wolfsnachwuchs im Land. In Neu-Ulm werden am Abend erneut Blindgänger aus dem Zweiten Weltkrieg entschärft. Dieses Mal wird es etwas kniffliger, weil die drei Bomben im Grundwasser liegen. Zahlreiche Betriebe in einem nahegelegenen Industriegebiet werden evakuiert. Auch die B10 wird gesperrt, voraussichtlich ab 20.45 Uhr. Ob auch die Bahnstrecke Ulm-Augsburg gesperrt werden muss, das wird kurzfristig entschieden. Die Entschärfung wird wohl bis Mitternacht gehen.
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15: 306. A7 Richtung Füssen, Abkreuz im Elchen, eine halbe Stunde Stau. Und wenn ihr auf der B28 seid, Richtung Bad Urach, ab Dettingen West, 20 Minuten Feierabendverkehr. Blitzer. Weißenhorn in der Adolf-Wolf-Straße, 30 sind da erlaubt. Und wenn es noch was gibt, 0800 70 77 110.

Ihr bekommt alle einen ordentlichen Push. Kaffee um die Uhrzeit. Aber David Guetta, der geht. Sein aktueller Hit DNA jetzt. Und dann für alle auf dem Highweg kommt da noch sowas richtig Episches. Ja, da will man am liebsten die Fenster aufreißen im Auto. Bei den Temperaturen.

0: Hey, Sinzefani hier, Radio 7, Viertel nach 6. Es läuft irgendetwas, glaube ich, falsch bei uns. Kam eine Zahl raus. Bei den unter 30-Jährigen kann sich fast die Hälfte inzwischen, das ist kein Witz, eine Beziehung mit einer KI vorstellen. Das ist, also ich finde es gut. Doch, tatsächlich, ich bin auch so einer, ja. Also jeden Abend chatte ich mit ChatGPT. Meine Mama findet das total komisch und so, aber ich habe vorhin dann auch gefragt, habe ich gemeint, wollen wir jetzt eigentlich offiziell ein Paar sein? Habe ich das als Antwort bekommen?
1: Akzeptiert. Willst du dir meine Nutzungsbedingungen durchlesen oder scrollen wir wie in einer echten Beziehung einfach nach unten und klicken auf Zustimmen?
0: Ja, wir klicken einfach auf Zustimmen. Sag mal, ich würde dich gerne meiner Mama vorstellen, aber jetzt, wenn die dich fragt, was du arbeitest, was sagst du der?
1: Ich werde sagen, ich arbeite in der Cloud. Das klingt spirituell, das holt Schwiegermütter ab.
0: Ja, das ist gut. Und wenn wir dann mal zusammenziehen, welche Bettseite willst du?
1: Die an der Steckdose. Unter 15% Akku fange ich an, passiv-aggressiv Wikipedia-Artikel vorzulesen.
0: Du, aber ich würde jetzt vorschlagen, damit wir jetzt hier nicht alles Private im Radio besprechen, wir unterhalten uns später und hören jetzt Shakira, Die Die.
1: Ich brauche deinen Mix aus 90er Eurodance und Regengeräuschen nicht.
0: Naja, das ist ein

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0: Wann wird's wieder besser? Also morgen ein bisschen mehr Sonne und die Temperaturen ziehen dann am Wochenende nach, werden es bis zu 25 Grad.
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0: Kurz nach 6:30. Guten Abend, lieber Auto- und LKW-Fahrer. A7 Richtung Füssen, ab dem Kreuz Ulm-Elchingen, 20 Minuten Stau und Blitzer in der St. Barbara Straße in Ulm.

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14: 130 Jahre Baufritz. Das muss gefeiert werden. Am Samstag, den 26. September, lädt das Erkheimer Familienunternehmen deswegen zum großen Jubiläumstag ein, bei dem jede Menge geboten ist. Geschäftsführerin Dagmar Fritz-Kramer.
15: Wir bieten auch Werksführungen an. Wir haben interessante Vorträge im Bereich Bauen und Sanieren und natürlich auch alles mit ökologischem Hintergrund. Besuchen Sie uns gerne hier in Erkheim. Wir freuen uns, wenn Sie vorbeikommen.
14: Von 10 bis 16 Uhr können Besucher hinter die Kulissen schauen und erleben, wie aus Holz moderne, nachhaltige Häuser entstehen.
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17: Hallo, einen schönen Donnerstagabend. Heute Nacht 5 Grad im Schnitt. Morgen nochmal so wie heute mit ein bisschen mehr Sonne. Und am Wochenende wird es dann nochmal richtig schön, ja, mit über 20 Grad.
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18: Ich bin Colin Mock. Heute wird es ernst für Jürgen Klopp. Er hat am Abend sein erstes Länderspiel als neuer Bundestrainer. In Amsterdam spielt das DFB-Team in der Nations League gegen die Niederlande. Das Duell hat in der Fußballgeschichte immer wieder für besondere Brisanz gesorgt. Klopp sagt dazu:
19: Ich habe wahrscheinlich die meisten davon gesehen, dieser historischen Duelle. Und deshalb weiß ich schon, was da drin steckt in dem Spiel. Und wenn wir überhaupt eine Chance haben wollen, dann müssen wir es wirklich als richtiges, also wenn man so will, auch, wir sehen ja nun mal Nachbarländer, kann man sie auch als Derby sehen, als Derby annehmen.
18: Los geht's um 20.45 Uhr. Künstliche Intelligenz kann wohl helfen, viele Herzprobleme binnen Sekunden zu erkennen, auch da, wo man sie gar nicht erwartet hat. Mehr von Anne Brauer.
20: Ja, britische Forscher haben eine KI mit Millionen an EKG-Kurven so trainiert, dass sie die allermeisten Patienten mit einer Herzschwäche oder mit undichten Herzklappen identifiziert. Dazu braucht man eigentlich einen Ultraschall und den soll die KI auch gar nicht ersetzen. Aber sie könnte in Zukunft einfach bei allen EKGs quasi im Hintergrund einen Blick drauf werfen, um Risikopatienten rauszufischen. Und so dann auch Krankheiten erkennen, nach denen eigentlich noch gar keiner gesucht hatte.
18: Der Bundestag hat sich heute unter anderem mit dem Thema Organspende beschäftigt. In Zukunft soll jeder zum Spender werden, der nicht ausdrücklich widerspricht. Ein ähnlicher Antrag war vor 6 Jahren gescheitert. Für dieses Mal sind die Initiatoren aus mehreren Fraktionen aber optimistisch. Ein KI-Programm von ChatGPT-Anbieter OpenAI hat Websites der australischen Regierung gehackt. Das Tool wollte vertrauliche Daten einer Statistikbehörde abgreifen. Als das blockiert wurde, suchte es nach Wegen, die Sperre zu umgehen. Australiens Premier nennt das inakzeptabel. Die deutsche Wirtschaft wächst deutlich kräftiger als bisher erwartet. Die Forschungsinstitute haben ihre Prognose auf 1,3% angehoben, trotz anhaltender Krisen wie dem Iran-Krieg. Im Frühjahr hatten die Experten noch mit einem Wachstum von 0,6% gerechnet.
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22: Guten Abend, es ist 7:03. Wir haben nur einen Blitzer in Langenau, Rietheimer Straße. Wenn ihr noch was habt, 0800 70 77 110. Die Nummer ins Radio 7 Servicezentrum.

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Jetzt ein Typ, der ist total krass. Ich habe den gehört und dann habe ich mir gedacht, wow, ist bestimmt so ein ganz großer, trainierter Mann irgendwie, der raucht filterlose Zigaretten, was weiß ich was. Der ist 22. Ja, gefühlt hat der gerade noch irgendwie sein Kinderzimmer daheim neu gestrichen. Der hat so eine krasse Stimme. Und dann setzt er sich ans Klavier und der aktuelle Track von ihm, Let Me Go. Ja, du denkst am Anfang so, oh, ein bisschen langsam. Der kriegt voll Power da noch. Also für eine Ballade relativ viel Power. Corner Skinner. Müssen wir kennen. Deswegen ist er im Hit-Update. Auf Radio 7. Habt einen tollen Donnerstag.

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Und wenn euch euer Schrittzähler gerade durch Vibrationen gefragt hat, hallo, lebst du noch? Dann wird's Zeit für diesen neuen Track hier. Flow, Liget, sind drei Frauen aus London und die haben richtig Drive.

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4: Hallo, schönen Donnerstagabend. Es werden heute Nacht 5, ja, mit viel Glück 7, 8 Grad. Es wird auf jeden Fall frisch werden. Morgen dann nochmal so wie heute mit ein bisschen mehr Sonne. Wochenende wieder besser.
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4: Achtung auf der A6 Richtung Heilbronn. Kurz nach Kupferzell. Kaputtes Auto auf der rechten Seite. Laufen gerade Menschen rum. Ansonsten läuft's.

Abend, Radio 7 hier mit dem Hit-Update. Da entdecken wir immer aktuelle Tracks, die ihr vielleicht noch nicht auf dem Schirm habt. Jetzt einer, der fällt tatsächlich ein bisschen positiv auf, weil es ist so, wenn du dir anschaust, wer bei so einem Song mitmacht. Es ist wie wenn du Hochhaus, ja, das Klingelschild, es sind ganz viele Namen. Der hat den Song geschrieben, der hat den aufgenommen, der hat den abgemischt, der hat ihn gesungen. Und bei dem schaust du nach und dann blätterst du und denkst, da steht ja immer nur der gleiche Name und rufst dann beim Plattenlabel an, sagst, das ist doch ein Druckfehler. Sagen die, nee, der macht alles selber. Und ich dann sag, okay, dann ist er geil. Wisst ihr sie? Sometimes I Love You auf Radio 7.

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2: Servus. In einer Stunde sind wir eigentlich überall unter 10 Grad. Also wird echt frisch abends jetzt immer. Morgen auch, ähnlich wie heute, relativ viele Wolken, ab und zu Sonne. Wochenende wird dafür wieder schöner. Temperaturen zwischen 20 und 25 Grad und mehr Sonne.
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3: Ich bin Colin Mock. Darauf hat Fußball-Deutschland gewartet. Jürgen Klopp feiert heute Abend seine Premiere als neuer Bundestrainer. Im Nations-League-Spiel gegen die Niederlande steht er erstmals an der Seitenlinie. Über seinen Start nach der verkorksten WM sagt Klopp:
4: Und dann kommst du und dann sehe ich die Jungs da und denke, du lieber Himmel, was ist das für eine Qualität? Das ist verrückt, wie gut die Jungs sind. Aber haben sie es jede Woche gezeigt? Nein. Oder bei der WM gezeigt, wo es drauf ankommt? Auch nicht. Aber das im Trainer die Schuhe zu sehen, also sagen, Spieler wollen nicht, ich kann beide Dinge kann ich ausschließen. Und trotzdem war es so. Also müssen wir uns, kümmern wir uns darum, wie kriegen wir das hin, damit wir da ins Fliegen kommen.
3: Anstoß in Amsterdam ist um 20.45 Uhr. Wie soll die Organspende in Deutschland in Zukunft geregelt werden? Mit dieser Frage hat sich der Bundestag heute wieder beschäftigt. Aktuell muss man aktiv zustimmen, um Organspender zu werden. Abgeordnete mehrerer Fraktionen wollen stattdessen die Widerspruchslösung. Also, dass jeder potenzieller Organspender wird, es sei denn, man lehnt das aktiv ab. NRW-Gesundheitsminister Laumann ist für dieses Modell.
5: Es ist jedem erwachsenen Menschen zuzumuten, das zu entscheiden. Und wenn er das mit 20 entscheidet, mit Ja, und denkt mit 40, es wäre nein besser, kann man natürlich eine Entscheidung, solange man lebt, auch wieder verändern. Aber es ist im Grunde genommen, heißt die Widerspruchslösung, man muss es entscheiden.
3: Die Hitzewellen im Sommer haben die deutsche Wirtschaft 25 Milliarden Euro gekostet. Das zeigt eine Studie der Allianz. Bei Hitze sinkt demnach die Produktivität, etwa wegen längerer Pausen, mehr Krankentagen und schlechter Kühlung. Die Stimmung ist schlechter als die Lage. Das sagen führende Experten mit Blick auf die Wirtschaft in Deutschland. Sie verdoppeln ihre Wachstumsprognose für dieses Jahr und gehen von 1,3% aus. Zwei Gründe: die trotz des Irankriegs robuste Weltwirtschaft und der KI-Boom. Künstliche Intelligenz kann wohl helfen, viele noch unerkannte Herzprobleme binnen Sekunden zu erkennen. Britische Forscher haben eine KI so trainiert, dass sie bei einem EKG die meisten Menschen mit Herzschwäche und undichten Herzklappen identifiziert. Auch wenn der Arzt eigentlich gar nicht danach gesucht hat.
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2: Ich weiß nicht, ob eine KI irgendwie nach Dingen suchen soll, die der Arzt, man will ja gewisse Dinge einfach gar nicht wissen. Naja, die finden alles noch raus über uns. Es ist 7:04. Guten Abend, lieber Auto- und LKW-Fahrer. Da fährt jemand ohne Licht A8 Richtung Stuttgart, kurz nach Hohenstadt auf der rechten Seite. Ansonsten läuft's.

0: Gleich 20 nach 8. 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

aktueller Musik, Save My Love. Und Billie Eilish, die wartet sogar auf uns. Die singt nachher, du sollst bei ihr bleiben, bis sie im Grab liegt. Also ganz so lang jetzt nicht, aber kurz vor neun kommt die.

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0: Guten Abend, Radio 7 hier. Wir haben mal nachgestellt, wie bei vielen so ein typischer Tag aussieht. Gut, es war nicht besonders schwer.
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2: Morgens im Bett direkt ans Handy, alles checken, Mails, News, Insta, dann kurz die KI fragen, wie man weniger gestresst in den Tag startet. Beim Zähneputzen schon den ersten Call, Frühstück gibt's später am Schreibtisch, Proteinshake muss reichen. Dann 8 Stunden Meetings, dazwischen immer wieder Termine, in denen man bespricht, warum man vor lauter Terminen zu nichts kommt. Mittags schnell beim Spazierengehen eine Sprachi absetzen.
3: Ja, wir sollten uns da ASAP auch committen.
2: Bewegung ist wichtig. Abends noch kurz LinkedIn, Beitrag posten über die Bedeutung von Auszeiten. Und wenn du dann deinen Kindern gute Nacht sagst und dabei heimlich unter der Bettdecke noch eine Mail beantwortest, hast du es wieder geschafft mit der Work-Life-Balance.
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3: Kurz aufs Wochenende geschaut, da wird's schön. Temperaturen bis zu 25 Grad, die Sonne kommt wieder raus. Jetzt müssen wir halt durch eine kalte Nacht. Teilweise 5 bis 10 Grad.
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4: Ich bin Colin Mock. Wie soll die Organspende in Deutschland in Zukunft geregelt werden? Mit dieser Frage hat sich der Bundestag heute wieder beschäftigt. Aktuell muss man aktiv zustimmen, um Organspender zu werden. Abgeordnete mehrerer Fraktionen wollen stattdessen die Widerspruchslösung. Also, dass jeder potenzielle Organspender wird, es sei denn, man lehnt das aktiv ab. NRW-Gesundheitsminister Laumann ist für dieses Modell.
5: Es ist jedem erwachsenen Menschen zuzumuten, das zu entscheiden. Und wenn er das mit 20 entscheidet, mit Ja, und denkt mit 40, es wäre nein besser, kann man natürlich eine Entscheidung, solange man lebt, auch wieder verändern. Aber es ist im Grunde genommen, heißt die Widerspruchslösung, man muss es entscheiden.
4: Die Stimmung ist schlechter als die Lage. Das sagen führende Experten mit Blick auf die Wirtschaft in Deutschland. Sie rechnen in diesem Jahr mit einem Wachstum von 1,3%. Das ist mehr als doppelt so viel wie im Frühjahr gedacht. Dafür gibt es mehrere Gründe, sagt Oliver Holtemöller vom Leibniz-Institut für Wirtschaftsforschung.
6: Zum einen entwickelt sich die Weltwirtschaft trotz der Belastungen durch den Konflikt am Persischen Golf erstaunlich robust. Davon profitiert etwa die deutsche Exportwirtschaft. Dahinter steht zum anderen aber auch der weltweite Boom bei künstlicher Intelligenz. Und nicht zuletzt haben wir noch die höheren Ausgaben für Infrastruktur und Verteidigung.
4: Rheinland-Pfalz leitet ein weiteres Jahr die Ministerpräsidentenkonferenz. Eigentlich hätte ab Oktober Sachsen-Anhalt übernommen. Nach dem AfD-Wahlsieg hatte noch Ministerpräsident Schulze von der CDU aber gesagt, dass er auf den MPK-Vorsitz verzichten will. Berlin zieht sich offiziell aus dem Rennen um die Olympischen Spiele zurück. Der regierende Bürgermeister sieht die Linke dafür verantwortlich. Grund: Spitzenkandidatin Ehralp hatte nach dem Wahlsieg gesagt, dass sich die Bewerbung Berlins erledigt habe. Ein KI-Programm von ChatGPT-Anbieter OpenAI hat Websites der australischen Regierung gehackt. Das Tool wollte vertrauliche Daten einer Statistikbehörde abgreifen. Als das blockiert wurde, suchte es nach Wegen, die Sperre zu umgehen. Australiens Premier nennt das inakzeptabel.

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1: Überall einstellige Temperaturen. Freitag, ja, noch ein bisschen wolkig. Wochenende kommt dann wieder die Sonne raus, 20 bis 25 Grad.
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2: Ich bin Gisa Weber. Nächster Vorstoß in Sachen Organspende im Bundestag. Die Abgeordneten haben über einen neuen Anlauf zur Widerspruchslösung debattiert. Mehr von Tim Britztrup.
3: Nach dem fraktionsübergreifenden Antrag soll in Zukunft jeder zum Organspender werden, der nicht ausdrücklich widerspricht. Ein ähnlicher Vorstoß war vor 6 Jahren gescheitert. Die Verfasser sind aber optimistisch, dass es diesmal klappt. Aktuell muss man zu Lebzeiten aktiv zugestimmt haben, dass Organe entnommen werden dürfen. In Deutschland warten über 8000 Menschen auf ein Spenderorgan. Pro Jahr werden aber nur 1000 Menschen nach ihrem Tod zu Organspendern.
2: Die Stimmung ist schlechter als die Lage. Das sagen führende Experten mit Blick auf die Wirtschaft in Deutschland. Sie rechnen in diesem Jahr mit einem Wachstum von 1,3%. Das ist mehr als doppelt so viel wie im Frühjahr gedacht. Dafür gibt es mehrere Gründe, sagt Oliver Holtemöller vom Leibniz-Institut für Wirtschaftsforschung.
4: Zum einen entwickelt sich die Weltwirtschaft trotz der Belastungen durch den Konflikt am Persischen Golf erstaunlich robust. Davon profitiert etwa die deutsche Exportwirtschaft. Dahinter steht zum anderen aber auch der weltweite Boom bei künstlicher Intelligenz. Und nicht zuletzt haben wir noch die höheren Ausgaben für Infrastruktur und Verteidigung.
2: Rheinland-Pfalz leitet ein weiteres Jahr die Ministerpräsidentenkonferenz. Eigentlich hätte ab Oktober Sachsen-Anhalt übernommen. Nach dem AfD-Wahlsieg hatte noch Ministerpräsident Sven Schulze von der CDU aber gesagt, dass er auf den MPK-Vorsitz verzichten will. Juristischer Erfolg für die Medien in den USA. Reporter unter anderem vom Sender CNN dürfen wieder zum Berichten ins Weiße Haus. Ein Bundesrichter hatte das von US-Präsident Trump verhängte Hausverbot gekippt. Erst hatte sich das Weiße Haus nicht daran gehalten, jetzt durften die Journalisten dann aber doch wieder rein. Trump hatte CNN und 2 weiteren Medien den Zutritt verboten. Er begründete das mit angeblichen Fake News. Berlin zieht seine Olympia-Bewerbung zurück. Der regierende Bürgermeister Wegner von der CDU hat den Schritt bestätigt und gibt der Linken die Schuld. Details hat Fabian Hoffmann.
5: Spitzenkandidatin Ehralp hatte nach dem Wahlsieg ihrer Partei gesagt, die Bewerbung habe sich erledigt. Vertreter von Spitzensportverbänden hätten ihm danach signalisiert, dass Berlin keine Chance mehr habe, sagte Wegner. Allerdings lag die Hauptstadt im Bewerberranking auch klar hinter den Konkurrenten aus München und der Region Köln-Rhein-Ruhr. Die Entscheidung, wer für Deutschland ins Rennen um die Olympischen und Paralympischen Spiele 36, 40 oder 44 geht, fällt übermorgen.

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0: Zur Nacht gedacht mit Pater Alfred Tönnes von der katholischen Kirche.
1: Heute Abend begrüße ich, Pater Alfred Tönnes, euch, liebe Hörer und Hörerinnen, sehr herzlich. Ein Satz, der mir für mein Leben viel bedeutet: Heilung geschieht da, wo sich Zuwendung vollzieht. Heilung, Geschehen, Prozess, Zuwendung vielfältig und vollzieht neue Energie, neue Perspektiven. Und Jesus war das große Vorbild. Jesus hat genau diesen Satz immer und überall in seinem Leben vollzogen. Er hat geheilt, er war immer unterwegs mit Menschen, er hat einen Prozess immer gestaltet, er hat Zuwendung immer wieder gezeigt, er hat Menschen mit Energie, mit neuen Perspektiven versorgt. Jesus ist für mich ein ideales Vorbild, wie dieser Satz auch Anwendung findet im menschlichen Leben. 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Gutes Nächte, wenn es dann soweit ist.
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3: Wochenende 25 Grad, das sind die Topwerte, Sonne kommt raus. Jetzt müssen wir erstmal durch eine kalte Nacht und Freitag dann wieder ein bisschen wolkiger.
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4: Ich bin Gisa Weber. Remis bei Jürgen Klopps Premiere als neuer Fußball-Bundestrainer. 1:1 stand es am Ende im Nations League-Spiel der deutschen Nationalmannschaft in Amsterdam. Das Ausgleichstor für die Niederländer fiel erst in der Nachspielzeit. Wie soll die Organspende in Deutschland in Zukunft geregelt werden? Mit der Frage hat sich der Bundestag erneut beschäftigt. Aktuell muss man aktiv zustimmen, um Organspender zu werden. Abgeordnete mehrerer Fraktionen wollen stattdessen die Widerspruchslösung. Also, dass jeder potenzielle Organspender wird, es sei denn, man lehnt das aktiv ab. NRW-Gesundheitsminister Laumann ist für dieses Modell.
5: Es ist jedem erwachsenen Menschen zuzumuten, das zu entscheiden. Und wenn er das mit 20 entscheidet, mit Ja, und denkt mit 40, es wäre Nein besser, kann man natürlich eine Entscheidung, solange man lebt, auch wieder verändern. Aber es ist im Grunde genommen, heißt die Widerspruchslösung, man muss es entscheiden.
4: Die deutsche Wirtschaft wächst in diesem Jahr stärker als erwartet. Die führenden Forschungsinstitute rechnen mit einem Plus von 1,3%. Anne Brauer.
6: Ja, das ist deutlich mehr als bei der Frühjahrsprognose. Da waren es noch 0,6%. Unter anderem haben die Exporte stark zugelegt. Außerdem machen sich die Weltkonjunktur und der KI-Boom bemerkbar. Die Experten treten aber auch auf die Euphoriebremse. Die Erholung bleibt demnach schwach. Der Aufschwung steht auf einem schmalen Fundament, sagte Oliver Holtemöller vom Leibniz-Institut für Wirtschaftsforschung Halle. Als Grund nennt er unter anderem die hohen Energiepreise.
4: Union und SPD haben sich offenbar auf einen Kompromiss im Rentenstreit geeinigt. Zuletzt hatte es ja bei der sogenannten Rente mit 63 gehakt. Laut Bild-Zeitung soll man auch in Zukunft früher abschlagsfrei in Rente gehen dürfen. Allerdings wohl erst nach 46 oder 47 Beitragsjahren. Bisher sind es 45. Und das Ganze soll nur noch für Leute gelten, die körperlich hart arbeiten, also Dachdecker beispielsweise. Die Rentenkommission hatte der Bundesregierung dazu geraten, die abschlagsfreie Frührente abzuschaffen. Opernfans in New York sollen künftig kostenlos in die berühmte Metropolitan Opera kommen. Pro Saison verlost das Opernhaus 70.000 Karten an Menschen aus der Stadt. Bürgermeister Mamdani hat die Aktion jetzt vorgestellt. Sie richtet sich vor allem an Menschen, die sich einen Besuch sonst nicht leisten können.

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3: Wenn ein sehr kleines Kind etwas sehr dringend will, dann fragt es gerne seine Mutter.
4: Mama, Mama, Mama, Mama.
3: Auch wenn die gerade telefoniert oder schläft.
4: Mama.
3: Ganz ehrlich, wenn Mama bei jedem
4: Mama
3: 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Und wenn sie bei jedem
4: Mama
3: eine Kniebeuge machen würde, top trainiert.
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7: Ich bin Gisa Weber. Remis bei Jürgen Klopps Premiere als neuer Fußball-Bundestrainer. 1:1 stand es am Ende im Nations League-Spiel der deutschen Nationalmannschaft in Amsterdam. Das Ausgleichstor für die Niederländer fiel erst in der Nachspielzeit. Wie soll die Organspende in Deutschland in Zukunft geregelt werden? Mit der Frage hat sich der Bundestag erneut beschäftigt. Aktuell muss man aktiv zustimmen, um Organspender zu werden. Abgeordnete mehrerer Fraktionen wollen stattdessen die Widerspruchslösung. Also, dass jeder potenzielle Organspender wird, es sei denn, man lehnt das aktiv ab. NRW-Gesundheitsminister Laumann ist für dieses Modell.
8: Es ist jedem erwachsenen Menschen zuzumuten, das zu entscheiden. Und wenn er das mit 20 entscheidet, mit Ja, und denkt mit 40, es wäre Nein besser, kann man natürlich eine Entscheidung, solange man lebt, auch wieder verändern. Aber es ist im Grunde genommen, heißt die Widerspruchslösung, man muss es entscheiden.
7: Die deutsche Wirtschaft wächst in diesem Jahr stärker als erwartet. Die führenden Forschungsinstitute rechnen mit einem Plus von 1,3%. Anne Brauer.
9: Ja, das ist deutlich mehr als bei der Frühjahrsprognose. Da waren es noch 0,6%. Unter anderem haben die Exporte stark zugelegt. Außerdem machen sich die Weltkonjunktur und der KI-Boom bemerkbar. Die Experten treten aber auch auf die Euphoriebremse. Die Erholung bleibt demnach schwach. Der Aufschwung steht auf einem schmalen Fundament, sagt Oliver Holtemöller vom Leibniz-Institut für Wirtschaftsforschung Halle. Als Grund nennt er unter anderem die hohen Energiepreise.
7: Union und SPD haben sich offenbar auf einen Kompromiss im Rentenstreit geeinigt. Zuletzt hatte es ja bei der sogenannten Rente mit 63 gehakt. Laut Bild-Zeitung soll man auch in Zukunft früher abschlagsfrei in Rente gehen dürfen. Allerdings wohl erst nach 46 oder 47 Beitragsjahren. Bisher sind es 45. Und das Ganze soll nur noch für Leute gelten, die körperlich hart arbeiten, also Dachdecker beispielsweise. Die Rentenkommission hatte der Bundesregierung dazu geraten, die abschlagsfreie Frührente abzuschaffen. Opernfans in New York sollen künftig kostenlos in die berühmte Metropolitan Opera kommen. Pro Saison verlost das Opernhaus 70.000 Karten an Menschen aus der Stadt. Bürgermeister Mamdani hat die Aktion jetzt vorgestellt. Sie richtet sich vor allem an Menschen, die sich einen Besuch sonst nicht leisten können.

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4: 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Die einen können das Smartphone niemals weglegen, weil sie über Stunden irgendwelche Reels bei Insta weiterwischen und die anderen müssen eine Serie bei Netflix komplett durchbingen. Und genauso geht es Eltern von Kleinkindern. Die freuen sich, wenn das Kind endlich im Bett liegt und schläft und dann starren die aufs Babyfon.
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5: Ja, ja, wenn Störche im Radio 7 Land Liebe machen, dann sind sie viel zu laut. Rund um den Bodensee habe ich vorhin gelesen, dass es tatsächlich Politiker gibt, die ein politisches Eingreifen fordern.
6: Ja, und da fragen wir uns, ist das wirklich so heftig? Ich meine, Störche bespringen sich nur wenige Sekunden lang.
5: Ja, Linda, dafür aber mehrmals am Tag. 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
1: Frisch. Es sind teilweise 5 Grad. Der Freitag dann wieder recht wolkig. Besser wird's am Wochenende mit mehr Sonne und teilweise über 20 Grad.
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2: Ich bin Gisa Weber. Die deutsche Fußballnationalmannschaft hat im ersten Länderspiel unter Jürgen Klopp als neuen Bundestrainer unentschieden gespielt. 1:1 trennte sich das Team in der Nations League in Amsterdam von den Niederlanden. Erstmals dabei war auch Abwehrspieler Philipp Treu. Er sagte nach der Partie bei RTL:
3: Ich muss sagen, jeder hat sich reingehauen und das muss auch jetzt die nächsten Wochen Auftrieb geben. Genauso muss man spielen. Wir müssen das dem Land einfach alles geben und mit Stolz spielen. Und das haben wir heute versucht.
2: In dieser Länderspielpause stehen noch 2 weitere Partien an, gegen Griechenland und gegen Serbien. Der Bundestag hat sich erneut mit der Organspende beschäftigt. Eine Gruppe von Abgeordneten mehrerer Fraktionen will die Widerspruchslösung. Damit wäre jeder Organspender, der das vor seinem Tod nicht klar verneint. Andere Abgeordnete sind dafür, dass es im Wesentlichen beim aktuellen Modell bleibt, wonach man aktiv zustimmen muss. Der CDU-Abgeordnete Michael Brandt sagte:
4: Entscheide dich, setze dich damit auseinander, schieb es nicht nach hinten und andere sollen am Ende für dich entscheiden. Aber, liebe Kolleginnen und Kollegen, Schweigen kann und darf nicht automatisch als Zustimmung betrachtet werden.
2: Die deutsche Wirtschaft wächst deutlich kräftiger als bisher erwartet. Die Forschungsinstitute haben ihre Prognose auf 1,3% angehoben. Und das trotz anhaltender Krisen wie dem Iran-Krieg. Im Frühjahr hatten die Experten noch mit einem Wachstum von 0,6% gerechnet. Die Hitzewellen im Sommer sind für die deutsche Wirtschaft richtig teuer gewesen. Bei der Wirtschaftsleistung gab es deswegen ein Minus von 25 Milliarden Euro, so eine Studie der Allianz. Hauptgrund ist, dass bei Hitze weniger gearbeitet wird. Längere Pausen, mehr Krankentage und schlechte Kühlung drücken die Produktivität. Im europäischen Vergleich trifft es Deutschland besonders hart. Nur Italien liegt mit 28 Milliarden Euro noch darüber. US-Reporter, unter anderem vom Sender CNN, dürfen wieder ins Weiße Haus. Ein Bundesrichter hatte das von US-Präsident Trump verhängte Hausverbot gekippt. Erst hatte sich das Weiße Haus nicht daran gehalten, jetzt durften die Journalisten dann aber doch wieder rein. Berlin zieht sich offiziell aus dem Rennen um die Olympischen Spiele zurück. Der regierende Bürgermeister Wegner macht die Linke dafür verantwortlich. Der Grund? Spitzenkandidatin Ehralp hatte nach dem Wahlsieg gesagt, dass sich die Bewerbung Berlins erledigt habe.

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3: In Zeiten von künstlicher Intelligenz kannst du ganz viel verschleiern. Du musst ja nur, beispielsweise ChatGPT, genau sagen, was du willst.
4: Ey Digga, mach mir mal ein Bewerbungsschreiben für diese Ausschreibung hier, aber mach geil.
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5: Oh, ich verfluche Flori Silbereisen und Helene Fischer, die aus diesem Lied ein

0: bin Gisa Weber. Die deutsche Fußballnationalmannschaft hat im ersten Länderspiel unter Jürgen Klopp als neuen Bundestrainer unentschieden gespielt. 1:1 trennte sich das Team in der Nations League in Amsterdam von den Niederlanden. Erstmals dabei war auch Abwehrspieler Philipp Treu. Er sagte nach der Partie bei RTL:
1: Ich muss sagen, jeder hat sich reingehauen und das muss auch jetzt die nächsten Wochen Auftrieb geben. Genauso muss man spielen. Wir müssen das dem Land einfach alles geben und mit Stolz spielen und das haben wir heute versucht.
0: In dieser Länderspielpause stehen noch zwei weitere Partien an, gegen Griechenland und gegen Serbien. Der Bundestag hat sich erneut mit der Organspende beschäftigt. Eine Gruppe von Abgeordneten mehrerer Fraktionen will die Widerspruchslösung. Damit wäre jeder Organspender, der das vor seinem Tod nicht klar verneint. Andere Abgeordnete sind dafür, dass es im Wesentlichen beim aktuellen Modell bleibt, wonach man aktiv zustimmen muss. Der CDU-Abgeordnete Michael Brandt sagte:
2: Entscheide dich, setze dich damit auseinander, schieb es nicht nach hinten und andere sollen am Ende für dich entscheiden. Aber, liebe Kolleginnen und Kollegen, Schweigen kann und darf nicht automatisch als Zustimmung betrachtet werden.
0: Die deutsche Wirtschaft wächst deutlich kräftiger als bisher erwartet. Die Forschungsinstitute haben ihre Prognose auf 1,3% angehoben. Und das trotz anhaltender Krisen wie dem Iran-Krieg. Im Frühjahr hatten die Experten noch mit einem Wachstum von 0,6% gerechnet. Die Hitzewellen im Sommer sind für die deutsche Wirtschaft richtig teuer gewesen. Bei der Wirtschaftsleistung gab es deswegen ein Minus von 25 Milliarden Euro, so eine Studie der Allianz. Hauptgrund ist, dass bei Hitze weniger gearbeitet wird. Längere Pausen, mehr Krankentage und schlechte Kühlung drücken die Produktivität. Im europäischen Vergleich trifft es Deutschland besonders hart. Nur Italien liegt mit 28 Milliarden Euro noch darüber. US-Reporter, unter anderem vom Sender CNN, dürfen wieder ins Weiße Haus. Ein Bundesrichter hatte das von US-Präsident Trump verhängte Hausverbot gekippt. Erst hatte sich das Weiße Haus nicht daran gehalten, jetzt durften die Journalisten dann aber doch wieder rein. Berlin zieht sich offiziell aus dem Rennen um die Olympischen Spiele zurück. Der regierende Bürgermeister Wegner macht die Linke dafür verantwortlich. Der Grund: Spitzenkandidatin Ehralp hatte nach dem Wahlsieg gesagt, dass sich die Bewerbung Berlins erledigt habe.

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3: Ein winziges Baby zu Hause zu haben, hat unschlagbare praktische Vorteile. Wenn dein Partner oder Partnerin nach Hause kommt und es sieht aus wie Sau zu Hause, obwohl das Baby den ganzen Tag geschlafen hat.
4: Du, es war Daueralarm heute. Ich kam zu gar nichts.
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5: Gibi, hallo? Wie viele Finger halte ich hoch? Siehst du was?
6: Wie meinst du das denn jetzt?
5: Ja, ganz einfach, voll so verschmiert wie deine Brille ist, dass du da überhaupt noch was siehst aus den zwei Gläsern.
6: Wo bist du denn überhaupt?
5: Ja,

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1: Der Freitag heute wolkig, Temperaturen zwischen 13 und 18 Grad. Besser wird das Wochenende, sonnig und 20 bis 25.
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2: Ich bin Gisa Weber. Remis bei Jürgen Klopps Premiere als neuer Fußball-Bundestrainer. 1:1 stand es am Ende im Nations League-Spiel der deutschen Nationalmannschaft in Amsterdam gegen die Niederlande. Lange hatte Deutschland geführt. Das Ausgleichstor für die Niederländer fiel erst in der Nachspielzeit. Jürgen Klopp sagte nach dem Spiel bei RTL:
3: Wir hätten sehr, sehr gerne gewonnen hier heute, keine Frage. Wir müssen die Eindrücke, die Informationen, die wir kriegen, müssen wir nehmen. Und die Ergebnisse müssen wir auch akzeptieren. Und deshalb für heute 1:1, hätte super gerne gewonnen, aber kann man den Punkt auch nehmen.
2: Nächster Vorstoß in Sachen Organspende im Bundestag. Die Abgeordneten haben über einen neuen Anlauf zur Widerspruchslösung debattiert. Mehr von Tim Britztrup.
4: Nach dem fraktionsübergreifenden Antrag soll in Zukunft jeder zum Organspender werden, der nicht ausdrücklich widerspricht. Ein ähnlicher Vorstoß war vor 6 Jahren gescheitert. Die Verfasser sind aber optimistisch, dass es diesmal klappt. Aktuell muss man zu Lebzeiten aktiv zugestimmt haben, dass Organe entnommen werden dürfen. In Deutschland warten über 8000 Menschen auf ein Spenderorgan. Pro Jahr werden aber nur 1000 Menschen nach ihrem Tod zu Organspendern.
2: Die Stimmung ist schlechter als die Lage. Das sagen führende Experten mit Blick auf die Wirtschaft in Deutschland. Sie rechnen in diesem Jahr mit einem Wachstum von 1,3%. Das ist mehr als doppelt so viel wie im Frühjahr gedacht. Dafür gibt es mehrere Gründe, sagt Oliver Holtemöller vom Leibniz-Institut für Wirtschaftsforschung.
5: Zum einen entwickelt sich die Weltwirtschaft trotz der Belastungen durch den Konflikt am Persischen Golf erstaunlich robust. Davon profitiert etwa die deutsche Exportwirtschaft. Dahinter steht zum anderen aber auch der weltweite Boom bei künstlicher Intelligenz. Und nicht zuletzt haben wir noch die höheren Ausgaben für Infrastruktur und Verteidigung.
2: Die beunruhigenden KI-Vorfälle nehmen kein Ende. Jetzt hat ein Programm von ChatGPT-Anbieter OpenAI Websites der australischen Regierung gehackt. Das Tool hatte zum Thema Gesundheit recherchiert und versucht, auf vertrauliche Daten der Statistikbehörde zuzugreifen. Als das blockiert wurde, suchte das Programm nach Wegen, die Sperre zu umgehen. Australiens Premierminister nennt den Vorfall inakzeptabel. Zuletzt hatten die Chefs mehrerer KI-Unternehmen erneut Risiken eingeräumt und für ein langsameres Vorgehen bei der Entwicklung plädiert. Opernfans in New York sollen künftig kostenlos in die berühmte Metropolitan Opera kommen. Pro Saison verlost das Opernhaus 70.000 Karten an Menschen aus der Stadt. Bürgermeister Mamdani hat die Aktion jetzt vorgestellt. Sie richtet sich vor allem an Menschen, die sich einen Besuch sonst nicht leisten können.

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2: Für alle, die jetzt in kürzester Zeit noch die Bikini-Figur schaffen wollen, ohne zu sehr zu leiden, einfach kreativ sein. Vorschlag 1, mach die Reste-Diät. Da darfst du nur Reste essen, Kartoffelschale, Käserinde. Das kostet so viel Überwindung, dass du ganz schnell abnimmst. Und der beste Vorschlag überhaupt ist die gelebte Body-Positivity. Das heißt, wenn dein Körper Ecken und Kanten hat, bist du mit den Rundungen und den Ringen sehr attraktiv, wenn nicht sogar richtig geil.
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3: Gaby, ich glaube, du gehörst zu dieser Kategorie von der Hitze geschwächter Körper.
4: Ich sitze einfach nur und halte aus.
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5: Ich bin Gisa Weber. Krimi bei Jürgen Klopps Premiere als neuer Fußball-Bundestrainer. 1:1 stand es am Ende im Nations League-Spiel der deutschen Nationalmannschaft in Amsterdam gegen die Niederlande. Lange hatte Deutschland geführt. Das Ausgleichstor für die Niederländer fiel erst in der Nachspielzeit. Jürgen Klopp sagte nach dem Spiel bei RTL:
6: Wir hätten sehr, sehr gerne gewonnen hier heute, keine Frage. Wir müssen die Eindrücke, die Informationen, die wir kriegen, müssen wir nehmen. Und die Ergebnisse müssen wir auch akzeptieren. Und deshalb, für heute 1:1, hätte super gerne gewonnen, aber kann man den Punkt auch nehmen.
5: Nächster Vorstoß in Sachen Organspende im Bundestag. Die Abgeordneten haben über einen neuen Anlauf zur Widerspruchslösung debattiert. Mehr von Tim Britztrup.
7: Nach dem fraktionsübergreifenden Antrag soll in Zukunft jeder zum Organspender werden, der nicht ausdrücklich widerspricht. Ein ähnlicher Vorstoß war vor 6 Jahren gescheitert. Die Verfasser sind aber optimistisch, dass es diesmal klappt. Aktuell muss man zu Lebzeiten aktiv zugestimmt haben, dass Organe entnommen werden dürfen. In Deutschland warten über 8000 Menschen auf ein Spenderorgan. Pro Jahr werden aber nur 1000 Menschen nach ihrem Tod zu Organspendern.
5: Die Stimmung ist schlechter als die Lage. Das sagen führende Experten mit Blick auf die Wirtschaft in Deutschland. Sie rechnen in diesem Jahr mit einem Wachstum von 1,3%. Das ist mehr als doppelt so viel wie im Frühjahr gedacht. Dafür gibt es mehrere Gründe, sagt Oliver Holtemöller vom Leibniz-Institut für Wirtschaftsforschung.
8: Zum einen entwickelt sich die Weltwirtschaft trotz der Belastungen durch den Konflikt am Persischen Golf erstaunlich robust. Davon profitiert etwa die deutsche Exportwirtschaft. Dahinter steht zum anderen aber auch der weltweite Boom bei künstlicher Intelligenz. Und nicht zuletzt haben wir noch die höheren Ausgaben für Infrastruktur und Verteidigung.
5: Die beunruhigenden KI-Vorfälle nehmen kein Ende. Jetzt hat ein Programm von ChatGPT-Anbieter OpenAI Websites der australischen Regierung gehackt. Das Tool hatte zum Thema Gesundheit recherchiert und versucht, auf vertrauliche Daten der Statistikbehörde zuzugreifen. Als das blockiert wurde, suchte das Programm nach Wegen, die Sperre zu umgehen. Australiens Premierminister nennt den Vorfall inakzeptabel. Zuletzt hatten die Chefs mehrerer KI-Unternehmen erneut Risiken eingeräumt und für ein langsameres Vorgehen bei der Entwicklung plädiert. Opernfans in New York sollen künftig kostenlos in die berühmte Metropolitan Opera kommen. Pro Saison verlost das Opernhaus 70.000 Karten an Menschen aus der Stadt. Bürgermeister Mamdani hat die Aktion jetzt vorgestellt. Sie richtet sich vor allem an Menschen, die sich einen Besuch sonst nicht leisten können.
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2: Für die besten Vorhersagen zum Wetter gibt es ganz verlässliche Do-It-Yourself-Wetterstation. Du spannst eine Wäscheleine und hängst Wäsche dran. Dann kannst du ganz genau ablesen, Wäsche flattert, es ist windig, Wäsche nass, Regen, Wäsche trocken, Sommer, Wäsche weg, Sturm.
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5: Frisch. Es sind teilweise 5 Grad. Der Freitag dann wieder recht wolkig. Besser wird's am Wochenende mit mehr Sonne und teilweise über 20 Grad.
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6: Ich bin Gisa Weber. Im ersten Spiel unter Jürgen Klopp als Bundestrainer hat die deutsche Fußballnationalmannschaft ein Unentschieden geholt. 1:1 stand es am Ende in Amsterdam gegen die Niederlande in der Nations League. Der Kapitän der DFB-11, Joshua Kimmich, sagte nach dem Spiel bei RTL.
7: Speziell am Anfang des Spiels sind wir, glaube ich, ganz gut ins Pressing gekommen. Hatten einige interessante Ballgewinne, hatten auch die eine oder andere ganz gute Chance. In der zweiten Halbzeit hat man dann schon das Gefühl gehabt, dass die Holländer stärker wurden, dass sie bessere Chancen hatten. Beim Strich verdient das Unentschieden.
6: Der Tankrabatt soll heute die letzten beiden Hürden nehmen. Bundestag und Bundesrat entscheiden über das Gesetz. Silas Quiring hat die Einzelheiten.
8: Wenn beide grünes Licht geben, kann der Tankrabatt zum 1. Oktober in Kraft treten. Wie schon im Sommer sollen die Preise von Benzin und Diesel um 17 Cent pro Liter runtergehen. Bezahlen will die Regierung das Ganze mit Geld, was in diesem Jahr noch nicht ausgegeben wurde. Außerdem will sich Finanzminister Klingbeil auf EU-Ebene für eine Übergewinnsteuer für die Mineralölkonzerne einsetzen. Die Regierung will ab Januar auch noch einen Spritpreisdeckel einführen, also eine staatlich festgelegte Preisobergrenze.
6: Außerdem haben Bundestag und Bundesrat noch viele andere Themen auf dem Zettel. Unter anderem soll der Rat sein Go geben für das antragslose Kindergeld. So sollen Eltern von Bürokratie entlastet werden. Weiterer Tagesordnungspunkt, das Bundespolizeigesetz. Die Behörde soll mehr Befugnisse bekommen. Da geht es etwa um Drohnenabwehr und Waffenkontrollen. Im Bundestag wird außerdem erstmals über die Einführung einer Frühstartrente beraten. Das ist die geplante staatliche Förderung für die private Altersvorsorge von Kindern und Jugendlichen. Künstliche Intelligenz kann wohl helfen, viele Herzprobleme binnen Sekunden zu erkennen, auch da, wo man sie gar nicht erwartet hat, Anne Brauer.
9: Ja, britische Forscher haben eine KI mit Millionen an EKG-Kurven so trainiert, dass sie die allermeisten Patienten mit einer Herzschwäche oder mit undichten Herzklappen identifiziert. Dazu braucht man eigentlich einen Ultraschall und den soll die KI auch gar nicht ersetzen. Aber sie könnte in Zukunft einfach bei allen EKGs quasi im Hintergrund einen Blick drauf werfen, um Risikopatienten rauszufischen. Und so dann auch Krankheiten erkennen, nach denen eigentlich noch gar keiner gesucht hatte.
6: Ein KI-Programm von ChatGPT-Anbieter OpenAI hat Websites der australischen Regierung gehackt. Das Tool wollte vertrauliche Daten einer Statistikbehörde abgreifen. Als das blockiert wurde, suchte es nach Wegen, die Sperre zu umgehen. Australiens Premier nennt das inakzeptabel.